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1: Kurz vor 3:30, ich bin Finn Riebe, sehr freundlieb. Wird das Rentenpaket der Bundesregierung jetzt doch wieder aufgeschnürt? Die Ostministerpräsidenten haben mit ihrem Vorstoß zur Rente mit 63 eine Debatte darüber ausgelöst. SPD-Chefin Baas hat sich im ZDF jetzt offen darüber gezeigt, nachzuverhandeln. Hass und Gewalt dürfen niemals das letzte Wort haben. Unter diesem Motto haben mehrere tausend Menschen an die Opfer des Berliner CSD-Anschlags erinnert. Am Tatort im Tiergarten gab es eine Mahnwache. Bei dem islamistischen Anschlag waren eine Frau getötet und 31 weitere Menschen verletzt worden. Hitze und Trockenheit machen dem Rhein weiter zu schaffen. Unter anderem in Köln und Bonn haben die Pegel neue Tiefststände erreicht. Wegen des außergewöhnlichen Niedrigwassers können Frachtschiffe nur deutlich weniger Ladung transportieren oder gar nicht mehr fahren. Auch Touristendampfer sind betroffen. In Sachsen breitet sich der Eichenprozessionsspinner aus. Betroffen sind vor allem Nordsachsen, die Leipziger Region und das Dresdner Elbtal. Die Raupen können Bäume kahl fressen und mit ihren Gifthaaren Hautausschläge, Augenreizungen und Atembeschwerden auslösen. Sie sollten deshalb nicht angefasst werden. Radio PSR, neue Nachrichten wieder in einer halben Stunde.
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2: Ein paar Wolken gibt es gerade und ab und zu kann auch mal ein Schauer runterkommen. Vielleicht mit einem Gewitter dazu. Die Temperaturen liegen aktuell bei 22 bis 17 Grad. Heute wird es erstmal oft trocken und ziemlich heiß. Am Nachmittag knallt es dann vereinzelt mit Gewittern, vor allem vom Vogtland bis ins Westerzgebirge. Maximal sind 33 Grad drin.
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2: Im Kreis Bautzen sind auf der Straße zwischen Radeberg und Groß-Röhrsdorf in beiden Richtungen Rinder auf der Fahrbahn. Staus oder Blitzer einfach melden unter 0800 023 und 4x4.

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3: Kurz vor drei, ich bin Finn Riebesel, Freundlieb. In der schwarz-roten Koalition ist eine neue Debatte um das Rentenpaket ausgebrochen. Die Ostministerpräsidenten hatten gefordert, die Rente mit 63 für alle, die 45 Jahre lang eingezahlt haben, beizubehalten. Unionsfraktionschef Frei hat klargemacht, er will am Reformkompromiss der Rentenkommission festhalten. Auch SPD-Chefin und Bundesarbeitsministerin Baas sagte im ZDF, grundsätzlich habe man ein Gesamtpaket, das zusammenpasst. Trotzdem zeigte sie sich verhandlungsbereit. Hitze und Trockenheit machen dem Rhein weiter zu schaffen. Unter anderem in Köln und Bonn haben die Pegel neue Tiefststände erreicht. In Düsseldorf wurden am Mittag nur noch 21 Zentimeter gemessen. Das außergewöhnliche Niedrigwasser bereitet der Wirtschaft reichlich Probleme. Frachtschiffe können deutlich weniger Ladung transportieren oder gar nicht mehr fahren. Auch Tourismus- und Fahrgastschiffe sind betroffen. Die fiesen Eichenprozessionsspinner sind in Sachsen immer häufiger in Parks und Gärten anzutreffen. Ihre Raupen sollten nicht selbstständig entfernt werden, denn ihre Härchen können bei Kontakt unschöne Folgen haben. Der Dresdner Stadtsprecher Daniel Heine sagte uns.
4: Das sind dann zum Beispiel Hautirritationen, also Juckreiz, Pusteln oder Quaddeln, aber auch Atembeschwerden oder Augenreizungen können hier auftreten. Bei Allergikern sogar Atemnot. Deswegen ist es tatsächlich notwendig, diese Bereiche zu meiden, in denen der Eichenprozessionsspinner unterwegs ist, die Nester niemals zu berühren.
3: Die Tiere breiten sich vor allem in Nordsachsen, der Leipziger Region und im Dresdner Elbtal aus. Die Waldbrände halten die Einsatzkräfte weiter in Atem. Besonders schlimm ist es aktuell in Griechenland. Westlich von Athen kämpfen Feuerwehrleute weiter gegen riesige Feuer. Uwe Schimonek berichtet.
5: Mehrere Orte mussten geräumt werden, hunderte Häuser sind zerstört. Tragisch, zwei Löschhubschrauber sind bei einem Einsatz zusammengestoßen, dabei kamen zwei Piloten ums Leben. Auch in den USA spitzt sich die Lage zu. Ein großer Waldbrand hat die Stadt Spokane im Bundesstaat Washington erreicht. Tausende Menschen mussten ihre Häuser verlassen, hunderte Gebäude wurden zerstört. Zumindest etwas Entspannung gibt's dagegen in Spanien und Frankreich.
3: Radio PSR, neue Nachrichten wieder in einer halben Stunde.
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6: Ein paar Wolken gibt es gerade und ab und zu kann auch mal ein Schauer runterkommen. Vielleicht mit einem Gewitter dazu. Die Temperaturen liegen aktuell bei 22 bis 17 Grad. Heute wird es erstmal oft trocken und ziemlich heiß. Am Nachmittag knallt es dann vereinzelt mit Gewittern, vor allem vom Vogtland bis ins Westerzgebirge. Maximal sind 33 Grad drin.
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6: Im Kreis Bautzen sind auf der Straße zwischen Radeberg und Groß-Röhrsdorf in beiden Richtungen Rinder auf der Fahrbahn. Staus oder Blitzer einfach melden unter 0800 023 und 4x die 4.

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1: Kurz vor 3:30, ich bin Finn Riebesel, Freundlieb. In der schwarz-roten Koalition ist eine neue Debatte um das Rentenpaket ausgebrochen. Konkret geht's um das Ende der Rente mit 63, gegen das sich die Ostministerpräsidenten ausgesprochen haben. Die Unionsspitze will an den Plänen festhalten. Bundesarbeitsministerin Baas zeigte sich dagegen gesprächsbereit. In Griechenland sind zwei Löschhubschrauber zusammengestoßen und abgestürzt. Sie waren westlich von Athen im Einsatz gegen die Waldbrände dort. Zwei Piloten kamen ums Leben. Seit Tagen kämpfen in der Region hunderte Feuerwehrleute gegen die Flammen. Mehrere Ortschaften mussten schon evakuiert werden. Im Berliner Tiergarten haben mehrere tausend Menschen an die Opfer des CSD-Anschlags erinnert. Am Tatort gab es eine Mahnwache. Bei dem islamistischen Anschlag war letzte Woche eine Frau getötet worden. 31 weitere Menschen wurden verletzt. Der Bundesopferbeauftragte hat schnelle finanzielle Hilfe für die Betroffenen angekündigt. Sie fressen Bäume kahl und können Haut- und Atemwegsprobleme auslösen. Eichenprozessionsspinner treten im Freistaat immer häufiger auf. Vor allem in Nordsachsen und der Leipziger Region wurden zuletzt verstärkt Raupennester gefunden, heißt es von Sachsenforst. Radio PSR, neue Nachrichten wieder in einer halben Stunde.
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2: Ein paar Wolken gibt es gerade und ab und zu kann auch mal ein Schauer runterkommen, vielleicht mit einem Gewitter dazu. Die Temperaturen liegen aktuell bei 22 bis 17 Grad. Heute wird es erstmal oft trocken und ziemlich heiß. Am Nachmittag knallt es dann vereinzelt mit Gewittern, vor allem vom Vogtland bis ins Westerzgebirge. Maximal sind 33 Grad drin.
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2: Im Kreis Bautzen sind auf der Straße zwischen Radeberg und Groß-Röhrsdorf in beiden Richtungen Rinder auf der Fahrbahn. Und auf der A9 Halle-Leipzig Richtung Berlin, Vorsicht, in Höhe des Schkeuditzer Kreuz steht in der Überleitung zur A14 Richtung Leipzig ein defekter LKW auf der linken Spur. Staus oder Blitzer einfach melden unter 0800 023 und 4x die 4.

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3: Kurz vor vier, ich bin Finn Riebesel, Freundlieb. Beim Hitzeschutz will die Bundesregierung jetzt einen Gang hochschalten. Umweltstaatssekretär Jochen Flassbart hat im ZDF angekündigt, bis zum nächsten Sommer soll es einen bundesweiten Aktionsplan geben. Seit Jahresbeginn hat es in Deutschland schon fast 10.000 Hitzetote gegeben. Dazu sagt Flassbart:
4: Wenn das ein Hochwasser gewesen wäre, dann wäre die Situation ganz sicher eine andere. Es gibt übrigens viele Orte, das will ich auch sagen, in Deutschland, wo das gut läuft. Städte, die sich frühzeitig darauf eingerichtet haben, noch haben das nicht alle gemacht. Und das gilt es eben in nächster Zeit zu verbessern, damit eben alle Städte, alle Gemeinden darauf eingestellt sind und ihren Bürgerinnen und Bürgern helfen.
3: Wird das Rentenpaket der Bundesregierung jetzt doch wieder aufgeschnürt? Die Ostministerpräsidenten haben mit ihrem Vorstoß zur Rente mit 63 eine Debatte darüber ausgelöst. Sie wollen, dass sich die Arbeitnehmer mit 45 Versicherungsjahren auch künftig ohne Abzüge zur Ruhe setzen können. Unterstützung gibt es aus der SPD. CSU-Chef Söder machte im Ersten dagegen klar:
5: Ich glaube, in der Sache muss man aufpassen, dass man da nicht hier das ganze Rentenpaket aufschnürt, denn sonst am Ende, wenn wir für diese wichtige Frage der demografischen Entwicklung keine Antwort haben. Eines steht nämlich fest, wir müssen auf die Herausforderung der Demografie eine langfristige Antwort haben und die Rentenreformkommission hat da gute Arbeit geleistet, deswegen unterstützen wir das Konzept.
3: In Sachsen breitet sich der Eichenprozessionsspinner aus. Betroffen sind vor allem Nordsachsen, die Leipziger Region und das Dresdner Elbtal. Die Raupen können Bäume kahl fressen und mit ihren Gifthaaren Hautausschläge, Augenreizungen und Atembeschwerden auslösen. Wie Dresden gegen den Prozessionsspinner vorgeht, sagte uns Stadtsprecher Daniel Heine.
6: Da werden dann in der Regel professionelle Schädlingsbekämpfer damit beauftragt, diese Raupen zu entfernen. Die nutzen dann tatsächlich auch Schutzanzüge, um sich selbst eben vor diesen Gifthaaren zu schützen. Und das verursacht dann in der Regel so Kosten von 150 Euro pro Baum.
3: Hass und Gewalt dürfen niemals das letzte Wort haben. Unter diesem Motto haben mehrere tausend Menschen an die Opfer des Berliner CSD-Anschlags erinnert. Am Tatort im Tiergarten gab es eine Mahnwache. Bei dem islamistischen Anschlag waren eine Frau getötet und 31 weitere Menschen verletzt worden. Radio PSR, neue Nachrichten wieder in einer halben Stunde.
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7: Ein paar Wolken gibt es gerade und ab und zu kann auch mal ein Schauer runterkommen, vielleicht mit einem Gewitter dazu. Die Temperaturen liegen aktuell bei 22 bis 17 Grad. Heute wird es erstmal oft trocken und ziemlich heiß. Am Nachmittag knallt es dann vereinzelt mit Gewittern, vor allem vom Vogtland bis ins Westerzgebirge. Maximal sind 33 Grad drin.
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7: Im Kreis Bautzen sind auf der Straße zwischen Radeberg und Großröhrsdorf in beiden Richtungen Rinder auf der Fahrbahn. Staus oder Blitzer einfach melden unter 0800 023 und 4x4.

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1: Kurz vor 16:30, ich bin Finn Riebe, sehr freundlich. Guten Morgen. Fast 10.000 Hitzetote, kaum Wasser in den Flüssen. Einen bundesweiten Hitzeschutzplan gibt es bisher aber nicht. Das soll sich aber bis zum nächsten Sommer ändern, hat Umweltstaatssekretär Jochen Flassbart im ZDF angekündigt. Wie der Plan genau aussehen soll, ist aber noch nicht klar. Wird das Rentenpaket der Bundesregierung jetzt doch wieder aufgeschnürt? Die Ostministerpräsidenten haben mit ihrem Vorstoß zur Rente mit 63 eine Debatte darüber ausgelöst. SPD-Chefin Baas hat sich im ZDF jetzt offen darüber gezeigt, nachzuverhandeln. Hass und Gewalt dürfen niemals das letzte Wort haben. Unter diesem Motto haben mehrere tausend Menschen an die Opfer des Berliner CSD-Anschlags erinnert. Am Tatort im Tiergarten gab es eine Mahnwache. Bei dem islamistischen Anschlag waren eine Frau getötet und 31 weitere Menschen verletzt worden. In Sachsen breitet sich der Eichenprozessionsspinner aus. Betroffen sind vor allem Nordsachsen, die Leipziger Region und das Dresdner Elbtal. Die Raupen können Bäume kahl fressen und mit ihren Gifthaaren Hautausschläge, Augenreizungen und Atembeschwerden auslösen. Sie sollten deshalb nicht angefasst werden. Radio PSR, neue Nachrichten wieder in einer halben Stunde.
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2: Ein paar Wolken gibt es gerade und ab und zu kann auch mal ein Schauer runterkommen. Vielleicht mit einem Gewitter dazu. Die Temperaturen liegen aktuell bei 22 bis 17 Grad. Heute wird es erstmal oft trocken und ziemlich heiß. Am Nachmittag knallt es dann vereinzelt mit Gewittern, vor allem vom Vogtland bis ins Westerzgebirge. Maximal sind 33 Grad drin.
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2: Im Kreis Bautzen sind auf der Straße zwischen Radeberg und Groß-Röhrsdorf in beiden Richtungen Rinder auf der Fahrbahn. Staus oder Blitzer einfach melden unter 0800 023 und 4x4.

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3: Kurz vor fünf. Ich bin Finn Riebesel-Freundlieb. Guten Morgen. Beim Hitzeschutz soll sich endlich mehr tun. Umweltstaatssekretär Jochen Flassbart hat im ZDF einen bundesweiten Aktionsplan bis zum nächsten Sommer angekündigt. Damit die Menschen besser geschützt werden, nimmt Flassbart auch die Stadtplaner in die Pflicht.
4: Man muss doch dann auch vor Ort mal fragen, ist es eigentlich vernünftig, in der Mitte in Berlin einen Gendarmenmarkt für viel Geld zu sanieren und dabei keinen einzigen Baum zu pflanzen? Oder ist es nicht besser, wie das in Köln, in Leverkusen, in Wiesbaden gemacht wird, wobei der Städteplanung genau diese Aspekte berücksichtigt werden? Das hat mit Kompetenzwirrwarr gar nichts zu tun, sondern ist Verantwortung vor Ort für die Menschen, damit sie mit der Hitze irgendwie umgehen können.
3: In der schwarz-roten Koalition ist eine neue Debatte um das Rentenpaket ausgebrochen. Die Ostministerpräsidenten hatten gefordert, die Rente mit 63 für alle, die 45 Jahre eingezahlt haben, beizubehalten. Unionsfraktionschef Frei hat klargemacht, er will am Reformkompromiss der Rentenkommission festhalten. SPD-Chefin und Bundesarbeitsministerin Baas hat dagegen Verständnis für den Vorstoß. Sie sagte im ZDF.
5: In der Tat ist dieses Kommissionsergebnis jetzt kein Paket, wo man sich einzelne Dinge rausnehmen kann, sondern da passt vieles zusammen. Und auf der anderen Seite verstehe ich den Gedanken, das hat die SPD auch immer vertreten und das ist auch richtig, dass Menschen, die sehr, sehr lange eingezahlt haben, die früh angefangen haben, auch die Möglichkeit haben müssen, auszusteigen.
3: Sie fressen Bäume kahl und können Haut- und Atemwegsreizungen auslösen. Eichenprozessionsspinner treten im Freistaat immer häufiger auf. Vor allem in Nordsachsen und der Leipziger Region wurden zuletzt verstärkt Raupennester gefunden, heißt es von Sachsenforst. Aber auch Kleingärtner in Dresden müssen sich mit ihnen herumschlagen. Stadtsprecher Daniel Heine rät Betroffenen.
6: Er sollte zum eigenen Gesundheitsschutz tatsächlich eben diesen Bereich meiden. Er kann dann natürlich den Schädlingsbekämpfer beauftragen. Nicht zu empfehlen ist tatsächlich hier dann selbst tätig zu werden, weil eben gewisse Gesundheitsgefahren einhergehen.
3: Die Raupen werden meist abgesaugt oder mit heißem Wasser bekämpft. Im Berliner Tiergarten haben mehrere tausend Menschen an die Opfer des CSD-Anschlags erinnert. Am Tatort gab es eine Mahnwache. Bei dem islamistischen Anschlag war letzte Woche eine Frau getötet worden. 31 weitere Menschen wurden verletzt. Der Bundesopferbeauftragte hat schnelle finanzielle Hilfe für die Betroffenen angekündigt. Radio PSR, neue Nachrichten wieder in einer halben Stunde.
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7: Wolkig und meist trocken ist es gerade. Insgesamt wirkt das ziemlich freundlich. Später bleibt's oft trocken, aber zum Nachmittag und Abend können vereinzelt Gewitter aufziehen, mit Starkregen und kleinem Hagel dabei. Dazu wird es richtig heiß. Die Höchstwerte liegen zwischen 30 und 33 Grad. Morgen geht's schon ab dem Morgen mit Schauern und einzelnen Gewittern los. Nachmittags wird's mehr, maximal bis 36 Grad.
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7: Im Kreis Bautzen sind auf der Straße zwischen Radeberg und Groß-Röhrsdorf in beiden Richtungen Rinder auf der Fahrbahn. Staus oder Blitzer einfach melden unter 0800 023 und 4x die 4.
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8: Mandy und Rocky haben die Woche frei. Ich spring ein, ich bin Simon. Schönen guten Morgen, um 5 Uhr haben wir's da. Und ich sage, wie es ist, ich muss auch erstmal wach werden. Ich sortiere mich, ihr euch vielleicht auch noch. Und da lauschen wir gleich erstmal Kollege Steffen Lukas. Der kriegt aber direkt mal eine Ansage.
9: Oh Gott, nein. Also wenn ihnen ihr Leben lieb ist, dann lassen sie das.
8: Ja, er hat was Brandgefährliches angebohrt. Was genau, ihr hört sie gleich in 5 Minuten. Und der Avicii hat erstmal den Soundtrack für alle, die noch nicht so richtig da sind. Wake me up. Schönen guten Morgen.

0: Die Radio PSR Morning Shows hier die Woche mit mir, Timon. Schönen guten Morgen. Ja, und wir rufen jetzt erstmal bei Esso an und müssen beichten.
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2: Esso Hannover, Thesen, guten Tag.
3: Ja, schönen guten Tag. Mein Name ist Bergmann. Ich bin Landwirt.
2: Ja.
3: Und ich sag's gleich raus, ich habe hier ein bisschen Scheiße gebaut. Ich bin an so ein Laster von euch, an so Tankwagen ran.
2: Ja.
3: Ich bin mit dem Güllefass hier vorbeigefahren. Ich sag's ganz ehrlich, ich wollte Benzin klauen.
2: Sie wollten was klauen?
3: Ich wollte Benzin klauen aus so einem Benzinlaster von euch.
2: Ach so, das sagen Sie auch noch so.
3: Ja, nee, ich hab Scheiße gebaut, weil ich hab das Ding angebohrt und hab jetzt rüber ein Leitungssystem in mein Güllefass gelegt, aber das hört nicht wieder auf. Das Fass ist voll sozusagen, aber der Hänger läuft aus von euch. Ich habe jetzt keine Möglichkeit mehr, das zu stoppen.
2: Ja, und wo befinden Sie sich jetzt momentan?
3: Also gut, ich bin in Wilsdruff.
2: In Wilsdruff?
3: Bei Dresden.
2: Bei Dresden.
3: Weil ich will nur nicht, wenn ich jetzt loslasse. Mhm. Das tröppelt weiter raus und der fährt los und es entzündet sich oder so, dann zieht er jetzt hier eine kilometerlange Feuerspur hinter sich her. Das schwabbert jetzt die ganze Zeit hier raus. Ich meine, ich kann gerne die Hand mal wegnehmen.
2: Also tun Sie das ja nicht. Also.
3: Ja, wie Sie wollen.
2: Also.
3: Hören Sie es. Ich höre auf wieder. Ich höre lieber wieder auf, weil das ist mir jetzt zu heiß hier. Das ist ja brennbar,
2: also
3: das Zeug.
2: Ich will Ihnen ja nicht zu nahe.
3: Karl-Heinz! Karl-Heinz! Gib mir mal Feuer! Weil Sie glauben mir es wahrscheinlich nicht. Karl-Heinz, komm mal her, gib mir mal Feuer!
2: Bleiben Sie mal ganz ruhig jetzt.
3: Was?
2: Ne? Also bloß kein Feuer.
3: Na, wieso?
2: Na, das dürfen wir nicht machen. So kommen wir nicht weiter.
3: Sie meinen, ich soll erstmal eine rauchen?
2: Um Gottes Willen, nein, nein. Also wenn Ihnen Ihr Leben lieb ist, dann lassen Sie das.
3: Fräulein Esso?
2: Ja.
3: Hier ist Radio PSR, das Sinnlos-Telefon.
2: Oh nein, ich krieg einen Knall. Oh nee.
3: Herzlichen Glückwunsch.
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0: Ja, auf solche Ideen kann man schon mal kommen, ne, wenn man einen Hitzestich hat. Oder auch auf die aktuellen Spritpreise schaut. Aber natürlich machen wir sowas nicht, ne? Nicht nachmachen, liebe Kinder. So, kommt gut zur Arbeit. Jetzt hier mit Dinoro zusammen mit Gigi D'Agostino in My Mind hier bei Radio PSR.

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0: Schönen guten Morgen. Am Montag, wir starten gemeinsam in die fünfte Ferienwoche, die Radio PSR Morning Show hier. Ja, auch bei mir sind diese Woche wieder die Sommerwetterkinder am Start. Ne? Jeden Tag um 9 Uhr, da dürft ihr hier im Studio stehen und ganz Sachsen einmal das Wetter ansagen. Das ist ein unvergessliches Ereignis. Ne? Die einen werden sagen, ich war an der Ostsee oder im Ausland, und ihr könnt sagen, ich war im Radio. So, auch die Sophie war letzte Woche hier. Sophie, sag mal, wie fandest du das?
1: Schön. Ich war im Radio-Live-Studio. Ihr könnt da gerne auch mal hingehen. Da darf man das Wetter ansagen. Eigentlich ist das voll schön. Das könnt ihr auch mal machen.
0: Also, ihr habt's gehört. Das ist ein absolutes Ferien-Highlight. Schnappt euch Mama oder Papa und meldet euch an auf radiopsr.de und seid Sommerwetterkind hier bei uns bei Radio PSR.

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1: Kurz vor 5:30. Ich bin Hajo Wilken. Schönen guten Morgen. Auf der A14 bei Grimma rollt der Verkehr ab heute über die neue Muldebrücke. Zunächst wird auf dem Ersatzneubau die Fahrbahn Richtung Dresden freigegeben. Bauprojektleiter Bernd Urbank.
2: Alle Fahrzeugnutzer, die Richtung Leipzig-Magdeburg wollen, die fahren im August noch auf ihrer angestammten Fahrbahn. Dann werden die Überleitungen hergestellt und Ende August soll dann auch dieser Verkehr auf die neue Brücke in Südlage rübergezogen werden.
1: Ab September wird die alte Muldebrücke dann nach und nach abgebaut. Danach beginnt der Bau der zweiten neuen Brückenhälfte. Für viele junge Sachsen beginnt heute und in den kommenden Wochen ein neuer Lebensabschnitt. Gut 11.800 Verträge fürs neue Ausbildungsjahr sind bis Monatsende gemeldet worden. Trotz der schwierigen Situation auf dem Arbeitsmarkt hat man mit einer Ausbildung gute Chancen, sagt Klaus-Peter Hansen von der Arbeitsagentur. Und auch Nachzügler können aktuell noch einen Ausbildungsplatz finden.
3: Das ist ein Spiel, das geht bis September und das hat eine Nachspielzeit bis November. Wenn ich den aktuellen Spielstand betrachte, neigt sich die Waage am aktuellen Rang zugunsten der Jugendlichen. Wir haben also mehr noch offene Ausbildungsstellen in Sachsen als noch Jugendliche, die einen Ausbildungsplatz suchen.
1: In Bad Muskau ist ein Betrunkener mit dem Auto in die Neiße gefahren. Er und sein Beifahrer konnten ans Ufer schwimmen. Der Fahrer auf deutscher Seite, der Beifahrer auf polnischer. Der Beifahrer musste kurz behandelt werden. Ein Alkoholtest beim Fahrer ergab 1,6 Promille. 5 junge Leute bekommen in Chemnitz heute das sächsische Lebensretterabzeichen. Sie hatten im letzten Jahr durch Zufall einen Brand in einem Altersheim bemerkt. Sie alarmierten die Feuerwehr, halfen bei der Evakuierung und fingen sogar an, selbst zu löschen, ohne jede Schutzausrüstung. Der Abgang von RB-Urgestein Peter Gulacsi wird immer konkreter. Der Keeper steht vor einem Wechsel zum spanischen Club Villarreal, berichtet Sky. Sein Nachfolger steht offenbar auch schon fest, der Norweger Örjan Nyland. Er war vor 4 Jahren schon mal kurze Zeit in Leipzig als Ersatz für den damals verletzten Gulacsi. 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
5: Guten Morgen. Ja, Rocky und Mandy haben die Woche frei. Ich bin für euch am Start. Timon, mein Name. Bereits vor 2 Stunden. Ja, extra für euch hier aus dem Bett gestolpert. Ich sag's nur. Mach ich aber gerne. Ich freue mich auf euch die Woche. Und damit auch mal liebe Grüße an euch, liebe Busfahrerinnen und Busfahrer, die sich für die Schicht bereit machen. Wie herausfordernd eine Busfahrt wirklich sein kann, das sagt uns gleich Kollege Jan Zerbst. In 15 Minuten in seiner Alltagskomödie wird lustig. Und hier jetzt Superstar Taylor Swift, das Ding feiert ihr sehr. The Fate of Ophelia, einer der besten Hits von heute. Ah.

dazu gemacht. Checkt da gerne mal auf unseren Social Media Kanälen ab. Mit der Bitte, kommentiert alle diesen Beitrag. Unverlinkt Bill Kaulitz, damit er das mitkriegt. Lasst uns sein Profil mal fluten. Also ihr könnt dafür sorgen, dass Bill am Ende springt. Wäre doch schön, wenn es klappt. So, und ihr kommt jetzt erstmal weiter im Montag an. Jetzt mit den härteren Gitarren von Linkin Park. Das ist Lost hier bei Radio PSR.

0: Guten Morgen, die Radio PSR Morning Show hier, die Woche mit mir, Timon. Wir stehen gemeinsam auf und jetzt Grüße in die Öffis. Da kommst du manchmal in Situationen, die willst du nicht und vor allem, die willst du auch nicht hören.
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2: Rein in den Linienbus, Türen schließen, hinsetzen. Und jetzt lernen wir mal bei 30 Grad unser direktes Umfeld etwas näher kennen. Mit etwas Pech sitzt links von dir normalerweise der Leon. Der hat gerade ein neues Eau de Toilette zum Geburtstag gekriegt und glaubt, dass man sich da jeden Morgen eine halbe Flasche in den Nacken kippen muss. Es riecht täuschend echt nach Katzenpipi. Hinter dir sitzt normalerweise der Manfred. Der ist erkältet und räuspert sich permanent. Rechts von dir sitzen die Marion und die Karin und unterhalten sich ungefähr 100 Dezibel zu laut über ihren Nagelpilz.
3: Der große Zeh war komplett gelb.
2: Wir lernen, man muss gar nicht in den Urlaub fahren. Du kannst auch hier absolut alles sehen, hören, riechen und fühlen. Oder, Manfred?
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0: Na, dann lob ich mir doch mein Fahrrad, was ich gerade mal wieder fit gemacht habe. Wobei mir da heute auch erstmal eine Fliege ins Auge rein ist. Ach, der Montag ging auf jeden Fall super los. Kann nur besser werden. Mit dem Kaffee startet ihr jetzt auch hoffentlich rein in die neue Woche. Zusammen mit einem der besten Hits von heute. Das ist Dermot Kennedy mit Funeral bei Radio PSR. Hui.

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4: Kurz vor sechs. Ich bin Hajo Wilken. Schönen guten Morgen. Bei einem großen Bauprojekt entlang der A14 ist ein wichtiger Zwischenschritt erreicht. Der Verkehr kann nun über den ersten Teil der neuen Muldebrücke bei Grimma rollen. Frank Urban vom Fernstraßenbauunternehmen Deges.
5: Das heißt, die Richtungsfahrbahn Richtung Nossen-Dresden wird vor der Muldebrücke nach rechts abgeleitet und fährt als erste über die neue Brücke, um dann hinter der Brücke wieder auf den Bestand geführt zu werden.
4: Ende August wird dann auch der Verkehr Richtung Leipzig auf den Ersatzneubau umgeleitet. Danach beginnt der Abriss der alten, maroden Muldebrücke. Ab dem nächsten Jahr soll dann die zweite Hälfte der neuen Brücke gebaut werden. Auch auf anderen sächsischen Autobahnen wird gebaut, mit entsprechenden Einschränkungen. Auf der A4 ist die Abfahrt Frankenberg in Richtung Dresden bis Freitag gesperrt. Umgeleitet wird über Hainichen. Und auf der A72 bei Limbach-Oberfrohna ist die Richtung nur eine Spur frei. Bis Anfang Oktober wird dort gebaut. Nach dem schweren Unwetter in der sächsischen Schweiz steht der Staatsbetrieb Sachsenforst vor komplizierten Aufräumarbeiten. Umgestürzte Bäume sind ineinander verkeilt und stehen teilweise unter Spannung. Zahlreiche Waldwege dürfen noch nicht wieder betreten werden. Die Felsenbühne Rathen hat bis Mittwoch alle Vorstellungen abgesagt. Das Unwetter hat auch andere Einrichtungen zum Teil stark beschädigt. Tourismusministerin Klepsch berät in dieser Woche mit Vertretern der Region über mögliche Hilfsmaßnahmen. Nach einer Einbruchsserie in Zwönitz sucht die Polizei Zeugen. Unbekannte waren am letzten Donnerstag und Freitag in rund 30 Häuser eingebrochen. Wer auffällige Personen oder Autos gesehen hat, soll sich bei den Ermittlern melden. Zur Höhe der Beute und des Schadens kann die Polizei noch nichts Genaues sagen. Auf der Online-Seite der Stadt Plauen gibt es jetzt einen digitalen Helfer. Der Chatbot soll Bürgern und Gästen bei der Orientierung helfen. Er sucht zum Beispiel die richtigen Ansprechpartner und Infos zur Stadt raus. Noch ist das System im Testlauf, es soll aber nach und nach ausgebaut werden. 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
6: Der Start in die neue Woche, der wird sommerlich. Viel Sonne bekommen wir bei bis 32 Grad an der Spitze. Morgen ähnlich heiß, auch da Sonne am Start, aber dann auch immer wieder Regen und Gewitter möglich. Das ist auch so der Trend für die Woche, über 30 Grad, aber es kann halt auch immer mal krachen.
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6: Eine Meldung aus dem Kreis Bautzen. Hier sind auf der Straße zwischen Radeberg und Großröhrsdorf in beiden Richtungen noch Rinder auf der Fahrbahn. Vorsicht. Ansonsten freie Fahrt. Blitzer haben wir soweit nix. Wenn ihr noch was gesehen habt, gerne melden. Nummer ist die 0800 023. 4x4.
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6: Ja, schönen guten Morgen zusammen. 6 Uhr haben wir's und ja, irgendwas ist anders. Ne? Ihr merkt schon, wie Rocky klinge ich nicht. Mandy kann es schon mal gar nicht sein. Ich bin Timon, spring die Woche für die beiden Urlaubenden ein und freue mich drauf. Wir haben mit 2 Kaffee drin, da läuft's bei mir jetzt auch. Und ich lasse eure Berufe hier hochleben mit unseren Radio PSR Jobsongs. Hier sind gleich alle Reinigungskräfte dran. In 5 Minuten starten jetzt aber erstmal mit Singer-Songwriter Somba rein. Ganz smooth, das ist Undressed, einer der besten Hits von heute. Schönen guten Morgen.

0: kurz nach um 6 haben wir es da. Die Radio PSR Morning Show ist hier. Hallöchen zusammen. Mit lieben Grüßen jetzt mal an alle Reinigungskräfte hier bei uns im Land. Bei den heißen Temperaturen, seid ihr am Start, macht die Büros sauber, wo es keine Klimaanlagen oder Ventilatoren gibt. Einen fetten Respekt dafür mal. Hier ist euer Jobsong, gesungen von Steffen Lukas. Danke an alle Reinigungskräfte.
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1: Das war euer Jobsong. Liebe Reinigungskräfte, gesungen von Steffen Lukas. Ja, und die Katrin, die ist auch schon fleißig und dabei.
2: Hallöchen, ich höre euch auf der wunderschönen Insel Rügen, kurz vor Capacona. Ich arbeite im Moment dort und mit eurem tollen Musik fällt mir das Putzen der Ferienhäuser gleich viel leichter. Ganz liebe Grüße in meine Heimat von Katrin.
1: Ja, und da machen wir jetzt direkt mal weiter, dass es locker von der Hand geht. Jetzt was zum sanften Reinkommen in den Montag. Kaigo und Khalid Save My Love, einer der besten Hits von heute hier bei Radio PSR.

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0: schönen guten Morgen zusammen, die Radio PSR Morning Show hier. Diese Woche mal mit mir, Timon, Rocky und Mandy sind ja im Urlaub, da schicken wir mal ganz liebe Grüße hin. Ja, und um Urlaub geht's auch heute bei mir. Ich suche die größten Urlaubsfails. Also was ist schon mal so richtig schief gelaufen? Da habe ich ja auch bei uns in der Redaktion rumgefragt, habe mir ein bisschen Inspiration geholt, zum Beispiel auch von meiner lieben Kollegin Jenny.
1: Ja, also ich hatte nicht einen klassischen Urlaubsfail, aber es fällt unter die Kategorie verbucht. Ich habe eine Kanada-Reise gemacht und hatte dort ein wunderschönes Luxuszelt, in dem ich übernachten wollte. Und es sah so geil aus in der Natur, mitten im Wald und dann dieses große Zelt. Mhm. Die Realität war, ich kam dort an und die Vermieterin hat gleich gesagt, ja, Essen nicht draußen stehen lassen, ne? Hier laufen überall Bären frei rum. Gut. Ich bin ab abends dann nämlich auch nicht mehr da. Und ja, die Realität war, ich lag abends im Bett, habe auf jedes Geräusch geachtet, dachte, wenn hier ein Bär kommt, uns trennt nur diese kleine Zeltwand, hatte so ein Bärenspray dabei, das stand dann auf meinem Nachtschränkchen und ich lag die ganze Nacht wach, konnte es überhaupt nicht genießen. Überall auch Viechzeug, Mücken und sowas und ich war so froh, wo diese Nacht vorbei war. Sah aber geil aus, ne? Ja. Bei Instagram haben alle geschrieben, oh, Hammer, die Unterkunft. Die Realität ja war, ich habe dort am beschissensten geschlafen.
0: Das tut mir leid. Hast du trotzdem schönen Urlaub?
1: Ja, insgesamt ja, aber okay. Im Zelt schlafen mitten in Kanada würde ich nicht nochmal machen.
0: Okay, würde ich schon ein bisschen als Urlaubsfail bezeichnen. Was ist es denn bei euch? Was ist im Urlaub schiefgelaufen? Hattet ihr ein Fail? Worüber könnt ihr vielleicht heute auch noch lachen? Meldet euch gerne mal rein. Nummer ist die 0341 39 37 6000. Gerne auch als Sprachnachricht. Und danke, Jenny.

0: kurz vor 6:30 haben wir es da. Ihr hört die Radio PSR Morning Show. Holt euch einen Kaffee und dann lehnt euch in 10 Minuten erstmal schön zurück und genießt das Radio PSR sinnlos Telefon. Steffen Lukas ruft da in einem Hotel an und will ein Zimmer für gestern buchen. Warum gestern? Es wird pikant. Ihr hört es hier um kurz nach 6:30. Ja, und wir haben euch auch zu unserer Musik befragt und mit eurer Hilfe unseren Mix noch besser gemacht. Unbedingt dranbleiben, es lohnt sich. Gleich dabei en français, Alizé mit Moi Lolita. Cooles Ding und einer der besten Hits von heute. Der kommt zum Beispiel von Clock Clock mit Out of the Dark. Damit geht's locker weiter rein in den Montag.
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6: Kurz vor 6:30. Ich bin Hajo Wilken. Schönen guten Morgen. Die ersten Autofahrer können heute über die neue A14-Brücke bei Grimma fahren. Der erste Teil der Autobahnbrücke über die Mulde ist fertig. Isabel Sperlich.
7: Ja, zunächst wird der Verkehr Richtung Dresden auf den Ersatzneubau umgeleitet und noch im August soll dann auch die Gegenfahrt Richtung Leipzig folgen. Damit ist ein wichtiger Meilenstein bei dem Megabauprojekt geschafft. Denn ab September kann dann der schrittweise Abriss der alten maroden Muldebrücke beginnen. Ab kommenden Jahr wird dann an der Stelle der zweite Teil der neuen Brücke gebaut. Die Gesamtkosten liegen bei 80 Millionen Euro.
6: Mehr als 11.800 junge Sachsen starten heute und in den kommenden Wochen in ihre Berufsausbildung. Nach wie vor sind aber auch noch viele auf der Suche. Noch mehr Lehrstellen im Freistaat sind bislang unbesetzt. Klaus-Peter Hansen von der Arbeitsagentur.
8: Junge Menschen sind Gold wert. Sie werden gesucht, sie werden gebraucht. Natürlich wird es schwieriger, dass im Einzelfall das zusammenpasst mit dem Arbeitgeber. Aber grundsätzlich gehen 2 Menschen in Rente und nur 1 Jugendlicher kommt nach. Und deshalb werden die Jugendlichen, die eine Ausbildung abgeschlossen haben, gute Chancen haben, in den nächsten Jahren auch ihren Beschäftiger zu finden.
6: In Griechenland sind 2 Löschhubschrauber zusammengestoßen und abgestürzt. Sie waren westlich von Athen im Einsatz gegen die Waldbrände dort. Die beiden Piloten kamen ums Leben. Auch in den USA breitet sich ein großer Waldbrand rasch aus. Er hat die Stadt Spokane im Bundesstaat Washington erreicht. Tausende Menschen mussten fliehen, hunderte Häuser sind zerstört. Zumindest etwas Entspannung gibt es dagegen in Spanien und Frankreich. In Glauchau starten heute Arbeiten an der Flutrinnenbrücke. Das knapp 100 Jahre alte Bauwerk wird komplett ersetzt. Der Verkehr auf der B175 läuft zunächst wie gewohnt weiter. Die alte Brücke wird erst abgerissen, wenn die neue steht. Der Neubau kostet rund 18 Millionen Euro. Der Großteil kommt vom Bund. 5 junge Leute bekommen in Chemnitz heute das sächsische Lebensretterabzeichen. Sie hatten im letzten Jahr durch Zufall einen Brand in einem Altersheim bemerkt. Sie alarmierten die Feuerwehr, halfen bei der Evakuierung und fingen sogar an, selbst zu löschen, ohne jede Schutzausrüstung. 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
0: Mit viel Sonne geht's in den Montag rein. Maximaltemperaturen von bis zu 32 Grad heute. Der Sommer ist die Woche am Start. Auch morgen heiß. Da kann es dann aber auch mal ein Gewitter geben mit Regen. Unbeständig dann auch am Mittwoch.
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0: Eine Meldung von der A38 Richtung Halle zwischen Leipzig Südwest und dem Rastplatz Fuchsauer West. Hier liegen Gegenstände auf der linken und der mittleren Spur. Blitzer haben wir soweit keine. Habt ihr was gesehen? Ihr könnt's melden. 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
0: Zurück aus dem Wochenende. Schönen guten Morgen am Montag. Gleich 6:30 haben wir es da. Ja, wenn er was zum Austoben sucht in den Ferien. Ich habe gleich für euch den perfekten Ferientipp in 15 Minuten. Ja, und Rocky und Mandy im Urlaub. Ich bin Timon. Bring euch die Woche in den Tag rein. Jetzt so ein bisschen melancholisch, aber trotzdem mit einem treibenden Beat. Das ist Tampa City mit Self-Aware. Einer der besten Hits von heute.

0: Kurz nach halb sieben haben wir es da. Montagmorgen, ihr hört Radio PSR. Und damit es direkt mit einem Lächeln zur Arbeit geht, da habe ich hier eure Lieblingscomedy. Und der Steffen Lukas, der bräuchte mal eben ein Alibi.
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2: Hotel Europa, schönen guten Tag. Ich spreche mit Frau Riede.
3: Frau Riede, guten Tag. Mein Name ist Dr. Fröhlich.
2: Guten Tag, Herr Dr. Fröhlich.
3: Ich hätte gern für gestern ein Alibi. Und aus diesem Grund würde ich gern von gestern Abend zu heute Morgen bei Ihnen gewohnt haben. Können wir da was machen?
2: Tut mir leid, das können Sie.

0: Achtung, von gestern zu heute, und wir machen den doppelten Preis.
1: Mir geht's nicht ums Geld.
0: Und ich werde Sie auch unter allen meinen Geschäftsfreunden lobend erwähnen. Ich überweise Ihnen das am besten gleich. Aber schicken Sie mir bitte eine Rechnung, ja? Dass ich auch einen Nachweis habe, dass ich von gestern zu heute bei Ihnen gewohnt habe.
1: Herr Dr. Fröhlich,
0: ja?
1: Mir geht's nicht ums Geld.
0: Wie bitte?
1: Mir geht es nicht ums Geld. Ich kann nicht rückwirkend eine Rechnung ausstellen.
0: Frau Dr. Fröhlich?
1: Herr Dr. Fröhlich.
0: Frau Dr. Fröhlich?
1: Ja, Herr Dr. Fröhlich?
0: Hier ist Radio PSR, das sinnlos Telefon. Herzlichen Glückwunsch.
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3: Herrlich. Ja, und morgen müssen einmal bitte eine Schallplatte und zwei Bücher zurückgebracht werden in die Bibliothek, weil Ordnung muss schon sein. Wird auch morgen wieder sehr lustig mit dem sinnlos Telefon. Und während ihr auf Arbeit so langsam loslegt, euch erstmal sortiert, gibt's aktuelle Lieblingsmucke dazu. Von der Straße auf die Bühnen, so ein bisschen vom Tellerwäscher zum Millionär-Story. Das ist Isaac mit We Had It All hier bei Radio PSR.
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0: Die Radio PSR Morning Show ist hier, ja, die Woche mal mit mir, Timon. Hallöchen zusammen, Rocky und Mandy im Urlaub. Da schicken wir mal ganz, ganz liebe Grüße hin. Und wie das so wettertechnisch wird, schauen wir mal eben fix. Wir knacken heute die 30 Grad, sommerlich heiß wird's. Heute noch, ja, trocken. Morgen dann kann es hier und da mal krachen, auch da über 30 Grad. Es sind auch so die restlichen Aussichten, ne? Heiß, aber hier und da auch immer mal ein Gewitter. Das Radio PSR-Wetter ausführlich hier wieder in 15 Minuten. So, und dann haben wir ja auch die 5. Ferienwoche. Alle Kids, die hier sind, die wollen natürlich bespaßt werden. Einen schönen Veranstaltungstipp für die Sommerferien, den habe ich jetzt hier. Und zwar Hippos Hüpfbogenspielpark in Dresden. Die Bettina ist Mitarbeiterin. Bettina, sag doch mal, worauf können sich die Kids freuen?
1: Riesenhüpfburgen, große Parcours, Dinosaurierrutschen. Der absolute Highlight, der jetzt zu den Sommerferien gekommen ist, ist das Speedfahrrad Hüpfburg, das nicht nur die Kinder, sondern auch die Erwachsenen voll in den Bann zieht und für sehr viel Action sorgt.
0: Ja, und dass die Kids dann abends ins Bett kommen, ich glaube, da braucht man sich auch keine Gedanken mehr machen. Danke an Bettina vom Spielpark Dresden und was sonst noch alles so geht bei uns in den Sommerferien. Die schönsten Veranstaltungstipps, die findet ihr ja auch immer auf radiopsr.de. So, entspanntes Reinkommen in die neue Woche. Dafür sorgen jetzt die Jungs aus Mannheim. Klock, Klock mit Out of the Dark, einer der besten Hits von heute.

Morgen, wenn die allermeisten noch tief und fest schlafen, haltet ihr Sachsen bereits am Laufen. Danke an alle, die jetzt schon arbeiten, sagt die Radio PSR Morning Show mit Rocky, Mandy und euch.

0: kurz vor um 7 haben wir es, die Radio PSR Morning Show ist hier. Ja, und gleich steigen wir zusammen mit Jan Zerbst in Bus in der neuen Folge unserer Alltagskomödie. Da hört er, wie so eine typische Busfahrt abläuft und was da alles für Leute drin sitzen. Abfahrt ist 7:45, wird lustig. Und während die Kaffeemaschine so vor sich hin gluckert, da bekommt er gleich von mir den Herrn der Knöppe, David Guetta, When Love Takes Over, für die Abwechslung. Und aktuelle Lieblingsmucke, die gibt's von Alex Warren, feiert er auch noch sehr. Ordinary um kurz nach 7.
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1: Kurz vor sieben. Ich bin Hajo Wilgen. Schönen guten Morgen. Seit heute fahren die ersten Autos über die neue A14-Brücke über die Mulde bei Grimma. Der erste Teil der Brücke ist fertig. Zunächst wird der Verkehr Richtung Dresden auf diesen Neubau umgeleitet. Noch im August soll dann auch die Gegenrichtung folgen. Danach wird die alte, marode Muldebrücke abgerissen. Bauprojektleiter Bernd Urbank.
2: Das Problem dieser Brücken ist, dass die Belastung und dass die Anforderungen natürlich immens gestiegen sind, gerade die letzten 30 Jahre. Die neue Brücke ist nach aktuellem Stand gebaut, sodass wir schon davon ausgehen, dass die normative Nutzungsdauer, die 80 Jahre für eine Brücke beträgt, auch erhalten wird.
1: Nach dem schweren Unwetter in der sächsischen Schweiz steht der Staatsbetrieb Sachsenforst vor komplizierten Aufräumarbeiten. Umgestürzte Bäume sind ineinander verkeilt und stehen teilweise unter Spannung. Zahlreiche Waldwege dürfen noch nicht wieder betreten werden. Die Felsenbühne Rathen hat bis Mittwoch alle Vorstellungen abgesagt. Das Unwetter hat auch andere Einrichtungen zum Teil stark beschädigt. Tourismusministerin Klepsch berät in dieser Woche mit Vertretern der Region über mögliche Hilfsmaßnahmen. Fake News in sozialen Medien haben zu dem Flüchtlingsansturm auf Ceuta geführt. Das hat nun auch das marokkanische Innenministerium mitgeteilt. Demnach wurde bei TikTok und Co. behauptet, die Grenzen zu der spanischen Exklave wären offen. Zehntausende hatten sich daraufhin auf den Weg gemacht. Nach spanischen Angaben sind mehr als 70 Menschen gestorben. Die Innenminister der EU-Länder wollen morgen über Konsequenzen beraten. In Bad Muskau ist ein Betrunkener mit dem Auto in die Neiße gefahren. Er und sein Beifahrer konnten ans Ufer schwimmen. Der Fahrer auf deutscher Seite, der Beifahrer auf polnischer. Der Beifahrer musste kurz behandelt werden. Ein Alkoholtest beim Fahrer ergab 1,6 Promille. Der Abgang von RB-Urgestein Peter Gulacsi wird immer konkreter. Der Keeper steht vor einem Wechsel zum spanischen Club Villarreal, berichtet Sky. Sein Nachfolger steht offenbar auch schon fest, der Norweger Ørjan Nyland. Er war vor 4 Jahren schon mal kurze Zeit in Leipzig als Ersatz für den damals verletzten Gulacsi. 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
3: Na, der Sommer ist mal sowas von zurück in dieser Woche. Über 30 Grad heute mit viel Sonne, kaum eine Wolke. Soweit bleibt es auch trocken. Anders morgen, da bekommen wir neben Hitze auch immer wieder mal ein Gewitter mit Regen. Also ja, es bleibt heiß die Tage, aber ein Unwetter kann halt auch immer mal durchziehen.
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3: Eine Meldung von der A38 Richtung Halle zwischen Leipzig Südwest und dem Rastplatz Fuchsaue West. Hier liegen Gegenstände auf der linken und der mittleren Spur. Ansonsten freie Fahrt. Blitzer haben wir keine. Wenn ihr noch was gesehen habt, gerne durchgeben. Nummer ist die 08000023. 4x4.
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3: Um 7 haben wir es da am Montag. Einen schönen guten Morgen. Ich bin Timon, spring die Woche hier in der Morningshow ein. 5. Ferienwoche, das heißt, Ferien nochmal richtig zelebrieren. Am besten mit dem Radio PSR Strandhandtuch. Das gibt's von mir in genau einer halben Stunde. Da auf jeden Fall das Radio lauter drehen. Und wer es ein bisschen doller braucht am Montagmorgen, wenn der Kaffee noch nicht genug knallt, ne, einfach gleich Will.i.am und Britney Spears mit Scream and Shout aufdrehen. Direkt nach Taylor Swift. Die lässt es noch ein bisschen ruhiger angehen. Opel Lights, let's go. 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
1: Kurz nach sieben haben wir es da. Ihr hört Radio PSR. Damit geht's in euren Montag rein. Vielleicht auch frisch aus dem Urlaub zurück. Es reicht, wenn ihr erstmal wisst, wie der Computer angeht. Ne? So, und ich will von euch mal wissen, was sind denn so eure Urlaubsfails? Hier mal zwei Beispiele.
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3: Ich hatte mal 6 Koffer und die musste ich alle schleppen.
1: Also wenn jetzt so zwei Beispiele von euch, das sind Urlaubsfails. Bei mir ist jetzt aber noch mein lieber Kollege Martin aus der Radio PSR-Redaktion. Martin, sag doch mal, was ist denn dein Urlaubsfail? Du hast da was.
4: So, guten Morgen. Bei mir war es so, ich war dieses Jahr das allererste Mal auf Malle, auf dem Ballermann in meinem Leben. Und ich bin aus dem Megapark geflogen.
1: Erstmal sehr gut, ja.
4: Dankeschön, Dankeschön. Schon am zweiten Tag bin ich rausgeflogen. Es war einfach, so ein Typ kam mir unangenehm nah, weil wir beide festgestellt haben, dass wir aus Sachsen kommen.
1: Ja. Und muss man sich ja erstmal nahe kommen.
4: Das ist ein ganz Klassiker. Da muss ich ihn aber leicht mal wegschubsen und er ist ein bisschen gefallen auf so einen Sicherheitstypen und der hat entschieden, dass wir beide dann rausgehen müssen.
1: Martin, so kenne ich dich überhaupt nicht.
4: Ja, es ist. Gehört dazu.
1: Okay, das ist auf jeden Fall auch ein Urlaubsfail. Aus dem Megapark rausgeflogen. Wir haben den Martin aber wieder hier im Griff. Alles gut, ihr müsst euch keine Sorgen machen. Wie ist es bei euch? Was ist im Urlaub schon schiefgelaufen? Hattet ihr einen Fail? Worüber könnt ihr vielleicht auch im Nachhinein noch lachen? Meldet euch gerne mal rein. Nummer ist die 0341 39 37 6000. Gerne auch als Sprachnachricht. Mit einer Hymne geht's hier jetzt weiter in euren Montag rein. Das ist Alex Warren mit Ordinary. Einer der besten Hits von heute. 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

0: 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Am Montag ist hier diese Woche mit mir, Timon. Ich springe hier in der Morningshow ein, wie das wettertechnisch wird. Das schauen wir mal eben fix. Wir gehen heute über die 30 Grad, bis zu 32 Grad maximal. Viel Sonne, na, kaum eine Wolke dabei. Soweit bleibt es heute trocken. Morgen kann sich das schon ändern. Hier und da dann noch immer mal mit einem Gewitter. Starkregen auch möglich, aber ja, auch überwiegend viel Sonne. Auch da sind wir bei über 30 Grad unterwegs. Es bleibt sommerlich. Das Radio PSR-Wetter ausführlich hier wieder in 15 Minuten. Ja, und damit steigen wir jetzt erstmal zusammen in den Bus ein. Abfahrt!
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2: Rein in den Linienbus, Türen schließen, hinsetzen. Und jetzt lernen wir mal bei 30 Grad unser direktes Umfeld etwas näher kennen. Mit etwas Pech sitzt links von dir normalerweise der Leon. Der hat gerade ein neues Eau de Toilette zum Geburtstag gekriegt und glaubt, dass man sich da jeden Morgen eine halbe Flasche in den Nacken kippen muss. Es riecht täuschend echt nach Katzenpipi. Hinter dir sitzt normalerweise der Manfred. Der ist erkältet und räuspert sich permanent. Rechts von dir sitzen die Marion und die Karin und unterhalten sich ungefähr 100 Dezibel zu laut über ihren Nagelpilz.
3: Der große Zeh war komplett gelb.
2: Wir lernen, man muss gar nicht in den Urlaub fahren. Du kannst auch hier absolut alles sehen, hören, riechen und fühlen. Oder, Manfred?
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0: Na, auf den Urlaub kann ich aber wirklich verzichten. So, müde geht's für manche in die neue Woche nach dem Wochenende. Ausreichender und guter Schlaf ist aber wichtig für Fitness und Gesundheit. Nur kann halt nicht jeder regelmäßig gut und lange schlafen. Darum geht's hier dann um kurz nach 8:30 nächste Folge Welt in 30 Sekunden. Und hier jetzt super chillig geht's in den Montag. Das ist Teddy Swims mit Mr. Know It All, einer der besten Hits von heute.

0: Kurz vor halb acht haben wir es da am Montag mit Radio PSR. Geht's in die neue Woche und wir fragen euch ja regelmäßig, wie euch unser Musikmix so gefällt und was wir da vielleicht auch noch besser machen können. Und ihr habt auf diesem Weg jetzt viele, viele tolle Songs in unser Programm gewortet und so den Mix nochmal besser gemacht. Bleibt weiter dran, es ist hörbar gut geworden. Zum Beispiel, da habe ich Beyoncé mit Halo und Power Sound, den gibt's von Bebe Rexha, New Religion. Einer der besten Hits von heute, noch in der nächsten halben Stunde.
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10: Kurz vor halb acht. Ich bin Harjo Wilken. Schönen guten Morgen. Auf der A14 bei Grimma rollt der Verkehr ab heute über die neue Muldebrücke. Zunächst wird auf dem Ersatzneubau die Fahrbahn Richtung Dresden freigegeben. Bauprojektleiter Bernd Urbank.
11: Alle Fahrzeugnutzer, die Richtung Leipzig-Magdeburg wollen, die fahren im August noch auf ihrer angestammten Fahrbahn. Dann werden die Überleitungen hergestellt und Ende August soll dann auch dieser Verkehr auf die neue Brücke in Südlage rübergezogen werden.
10: Ab September wird die alte Muldebrücke dann nach und nach abgebaut. Danach beginnt der Bau der zweiten neuen Brückenhälfte. Mehr als 11.800 junge Sachsen starten heute und in den kommenden Wochen in ihre Berufsausbildung. Nach wie vor sind aber auch noch viele auf der Suche. Noch mehr Lehrstellen im Freistaat sind bislang unbesetzt. Klaus-Peter Hansen von der Arbeitsagentur.
12: Junge Menschen sind Gold wert. Sie werden gesucht, sie werden gebraucht. Natürlich wird es schwieriger, dass im Einzelfall das zusammenpasst mit dem Arbeitgeber. Aber grundsätzlich gehen zwei Menschen in Rente und nur ein Jugendlicher kommt nach. Und deshalb werden die Jugendlichen, die eine Ausbildung abgeschlossen haben, gute Chancen haben, in den nächsten Jahren auch ihren Beschäftiger zu finden.
10: Die Debatte über die Rentenreform geht weiter. Angestoßen hatte sie unter anderem Sachsens Ministerpräsident Kretschmer. Er will die Rente mit 63 für alle beibehalten, die 45 Jahre lang in die Rentenkasse eingezahlt haben. Das Deutsche Institut für Wirtschaftsforschung warnt davor, das Rentenpaket aufzuschnüren. Die Rente mit 63 abzuschaffen gehört zu den wichtigsten Elementen, sagte Präsident Fratscher der Rheinischen Post. Ohne diesen Punkt ist die Reform tot, so Fratscher. Nach einer Einbruchsserie in Zwönitz sucht die Polizei Zeugen. Unbekannte waren am letzten Donnerstag und Freitag in rund 30 Häuser eingebrochen. Wer auffällige Personen oder Autos gesehen hat, soll sich bei den Ermittlern melden. Zur Höhe der Beute und des Schadens kann die Polizei noch nichts Genaues sagen. In Glauchau starten heute Arbeiten an der Flutrinnenbrücke. Das knapp 100 Jahre alte Bauwerk wird komplett ersetzt. Der Verkehr auf der B175 läuft zunächst wie gewohnt weiter. Die alte Brücke wird erst abgerissen, wenn die neue steht. Der Neubau kostet rund 18 Millionen Euro. Der Großteil kommt vom Bund.
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0: Der Start in die neue Woche, der wird sommerlich. Viel Sonne bekommen wir bei bis zu 32 Grad in der Spitze. Morgen ähnlich heiß, auch da die Sonne am Start. Aber dann auch immer wieder Regen und Gewitter möglich. Das ist auch so der Trend für die Woche. Über 30 Grad, aber es kann halt immer auch mal krachen.
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0: Eine Meldung von der A14 Richtung Nossen zwischen Grimma und Mutschen. Hier liegen Reifenteile auf der Straße. Blitzer haben wir soweit keine. Wenn ihr noch was gesehen habt, Staus und Blitzer, ihr könnt sie melden. Einfach über unsere App.
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0: Ja, ihr merkt schon, irgendwas ist hier anders, ne? Rocky? Ne, so klingt er nicht. Mandy? Schon mal gar nicht. Ich bin Timon, spring die Woche für die beiden Urlaubsnasen ein. Die sollen sich mal gönnen und schön erholen. Und für alle, die hier jetzt am Start sind, schönen guten Morgen. Erstmal, ich habe für euch ein exklusives Radio PSR XXL Strandhandtuch in Grün mit einem Aufdruck in Sachse auf Reisen. Wollt ihr haben und beim nächsten Urlaub besonders schön liegen, dann jetzt anrufen. Nummer ist die 0341 39 37 6000. Aber ihr müsst schnell sein.

0: die Radio PSR Morning Shows hier um kurz nach 7:30. Kommt gut rein in die neue Woche. Wir hier bei Radio PSR. Wir haben uns was vorgenommen. Wir wollen mit Bill Kaulitz eine bestimmte Sache machen. Die neue Staffel Kaulitz Hills, die ist ja draußen direkt auf Platz 1 der Netflix-Charts gelandet. Ja, und da hat Bill Kaulitz mal seine Bucketlist vorgestellt.
1: Ein Haus in Italien, ein Nachtclub, heiraten natürlich, mehr Hunde retten, mal aus dem Flugzeug springen und ich hätte gerne nochmal einen Vierer. Obwohl ein Dreier wäre auch okay, hatte ich auch noch nicht.
0: Na gut, also da können wir jetzt nicht direkt helfen, aber einmal aus dem Flugzeug springen, unser Rocky, der macht das ja besonders gerne, ne? Und hat das dem Bill auch angeboten im Radio. Wir haben sogar ein Video dazu gemacht, findet er bei uns auf unseren Social Media Kanälen. Mit der Bitte, kommentiert mal alle diesen Beitrag und verlinkt Bill Kaulitz, damit der das auch überhaupt mal mitkriegt. Lasst uns sein Profil fluten. Also, ihr könnt dafür sorgen, dass Bill am Ende springt. Das wäre doch schön, wenn es klappt. So, damit guten Morgen in die Montagsrunde. Erstmal austauschen mit dem Lieblingskollegen, wie es Wochenende so war. Dazu jetzt einer mit viel Gefühl aus 2008. Das ist Beyoncé mit Halo bei Radio PSR.

0: Die Radio PSR Morning Show ist hier, kommt weiter gut rein in den Montag und zeigt der ganzen Welt einmal, dass ihr hier aus Sachsen kommt. Mit unserem coolen grünen Radio PSR Strandhandtuch. Das ist riesengroß und es steht drauf, in Sachse auf Reisen. Ich sag, wie es ist. Es ist ein absoluter Hingucker im Sommerurlaub. So, und bei mir müsste jetzt in der Leitung sein, die Claudia aus Belgern. Hallo.
1: Hallo.
0: Schönen guten Morgen. Sage mal an, wo, mit wem geht's denn hin in den Urlaub?
1: Ich fahre mit meinem Lebensgefährten und mit meinen Kindern an die Ostsee.
0: Oh, sehr schön. Und damit du immer ein Stück Heimat dabei hast, ne, gibt's von uns ein Radio PSR Strandhandtuch. Bitteschön.
1: Dankeschön. Super, da freue ich mich.
0: Ja, sehr gerne. Und nicht wundern, wenn ihr dann so euch gemütlich hingelegt habt mit eurem Handtuch, da kommen so Blicke von links und rechts. Das hat mit dem Handtuch zu tun, aber natürlich auch mit euch.
1: Hey, das passt perfekt. Wir haben PSR-Sonnenbrillen, wir haben eine Radio-PSR-JBL-Box, also es passt perfekt.
0: Wunderbar, dann ist das ja doch das fehlende Stück in eurer Kollektion quasi.
1: So ungefähr.
0: Super, ich wünsche einen wunderschönen Urlaub an der Ostsee und liebe Grüße an die Family.
1: Dankeschön, dir noch einen schönen Tag.
0: So, und das nächste stylische Radio-PSR-Strandhandtuch, das ist dann für euch, ne? Dafür einfach anmelden auf radio-psr.de. Ja, und während ihr jetzt erstmal am Montag die ersten E-Mails checkt, dazu läuft Shawn Mendes, There's Nothing Holding Me Back bei Radio P.

0: kurz vorm 8 haben wir es da.
1: 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Dai Dai läuft hier um kurz nach 8.
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9: Kurz vor 8. Ich bin Hajo Wilken. Schönen guten Morgen. Bei einem großen Bauprojekt entlang der A14 ist ein wichtiger Zwischenschritt erreicht. Der Verkehr kann nun über den ersten Teil der neuen Muldebrücke bei Grimma rollen. Frank Urban vom Fernstraßenbauunternehmen Deges.
10: Das heißt, die Richtungsfahrbahn Richtung Nossen-Dresden wird vor der Muldebrücke nach rechts abgeleitet und fährt als erste über die neue Brücke, um dann hinter der Brücke wieder auf den Bestand geführt zu werden.
9: Ende August wird dann auch der Verkehr Richtung Leipzig auf den Ersatzneubau umgeleitet. Danach beginnt der Abriss der alten, maroden Muldebrücke. Ab dem nächsten Jahr soll dann die zweite Hälfte der neuen Brücke gebaut werden. Nach dem schweren Unwetter in der sächsischen Schweiz steht der Staatsbetrieb Sachsenforst vor komplizierten Aufräumarbeiten. Umgestürzte Bäume sind ineinander verkeilt und stehen teilweise unter Spannung. Zahlreiche Waldwege dürfen noch nicht wieder betreten werden. Die Felsenbühne Rathen hat bis Mittwoch alle Vorstellungen abgesagt. Das Unwetter hat auch andere Einrichtungen zum Teil stark beschädigt. Tourismusministerin Klepsch berät in dieser Woche mit Vertretern der Region über mögliche Hilfsmaßnahmen. Fake News in sozialen Medien haben zu dem Flüchtlingsansturm auf Ceuta geführt. Das hat nun auch das marokkanische Innenministerium mitgeteilt. Demnach wurde bei TikTok und Co. behauptet, die Grenzen zu der spanischen Exklave wären offen. Zehntausende hatten sich daraufhin auf den Weg gemacht. Nach spanischen Angaben sind mehr als 70 Menschen gestorben. Die Innenminister der EU-Länder wollen morgen über Konsequenzen beraten. Die Dresdner Feuerwehr hat in der Nacht einen Brand in der Altstadt gelöscht. Das Feuer war in einer Wohnung im 3. Stock eines Mehrfamilienhauses ausgebrochen. Warum, ist noch unklar. Die Mieter waren nicht zu Hause, alle Nachbarn konnten sich rechtzeitig in Sicherheit bringen. Die Feuerwehr verhinderte, dass die Flammen auf andere Wohnungen übergriffen. 5 junge Leute bekommen in Chemnitz heute das sächsische Lebensretterabzeichen. Sie hatten im letzten Jahr durch Zufall einen Brand in einem Altersheim bemerkt. Sie alarmierten die Feuerwehr, halfen bei der Evakuierung und fingen sogar an, selbst zu löschen, ohne jede Schutzausrüstung. 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
1: Ja, mit viel Sonne geht's in den Montag rein. Maximaltemperaturen von bis zu 32 Grad heute. Der Sommer ist die Woche am Start, auch morgen heiß. Da kann's aber auch mal ein Gewitter geben mit Regen. Unbeständig bleibt's auch am Mittwoch.
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1: Vorsicht auf der A14 Richtung Nossen zwischen Grimma und Mutschen. Hier liegen Reifenteile auf der Straße. Blitzer haben wir soweit keine. Wenn ihr noch was gesehen habt, meldet's gerne. Nummer ist die 0800 023. 4x4. Vielen Dank.
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1: Um 8 haben wir es da. Ja, ihr kommt erstmal am Montag an. Keine Sorge, ich habe auch 3 Kaffee gebraucht, damit es bei mir was wird. Ihr seid nicht allein damit. Ich bin Timon, die Urlaubsvertretung. Ja, und auch bei mir gibt es eine limitierte Radio PSR Bluetooth Box, damit ihr uns im Sommer auch in Ferien überall kristallklar hören könnt. Und ja, diese Bluetooth-Box, die gibt es nirgends zu kaufen. Die könnt ihr hier nur von uns bekommen. Also jetzt anrufen und mitspielen. Nummer ist die 0341 39 37 6000. Ja, mit den sanften Klängen von Hertz geht's erstmal in die neue Woche. Das ist Stay. Schönen guten Morgen.
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0: Kurz nach um 8 haben wir es da. Schönen guten Morgen am Montag. Radio PSR ist hier, ja, und wir schenken euch jetzt eine limitierte Radio PSR JBL Box, damit ihr uns im Sommer überall hören könnt. Und die gibt's bei unserem nagelneuen Musikquiz.
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0: So, bei mir in der Leitung müsste jetzt sein Radio PSR-Hörerin Tina. Hallo.
3: Hi.
0: Grüß dich. Du, passt es bei dir jetzt?
3: Ja, ich habe gerade geparkt.
0: Ach, wunderbar. Nimmst dir kurz die Zeit. Pass auf, du hörst gleich ein kleines Gedicht von unserem Showproduzenten Henry. Da sind drei berühmte Songs drin versteckt. Wir suchen entweder Titel oder Interpret. Wenn du alle findest, gibt's die Bluetooth-Box. Also, los geht's. Kleiner Tipp, es geht heute um den Nachwuchs.
4: Im Kreissaal schreit's aus voller Kehle. Es ist da, ein neues... Hat schon jetzt eine starke Lunge, ist es
5: Mädchen
4: oder
5: Junge?
4: Egal, winzige Finger, kleine Füße, so ein ist einfach.
0: Also Tina, schieß los.
3: Das war Baby, wer der Herr ist, my husband.
0: Ja.
3: Dann Junge.
0: Ja.
3: Aber frag mich jetzt nicht von wem. Und dann, wenn ich ein Mädchen wäre.
0: Wenn ich ein Mädchen bin von Loose Electric. Genau. Sehr gut. Hast du alle richtig gehabt.
3: Sehr schön.
0: Herzlichen Glückwunsch, die exklusive JBL Bluetooth Box. Die ist für dich. Da wünsche ich dann ganz viel Spaß mit.
3: Vielen, vielen Dank.
0: Sehr schön. Dann habt noch eine schöne Woche, ne? Bis dann.
3: Ja, danke schön.

0: Aus dem Wochenende zurück bei der Arbeit, vielleicht ja auch nach dem Urlaub. Erstmal wieder ankommen, ganz entspannt, zusammen mit Radio PSR. Ja, und hier am Ende der Stunde schenken wir euch einen Radio PSR Überraschungshit. Diesmal von einer Band aus Schottland, die 1999 den Sommer ins Radio geholt hat. Wer es ist, ihr hört es hier um 10 vor 9. Vorher schon aktuelle Lieblingsmucke von David Guetta und Teddy Swims. Top Kollabo, gone, gone, gone, noch in der nächsten halben Stunde.
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9: Kurz vor 8:30. Ich bin Hajo Wilken. Schönen guten Morgen. Für viele junge Sachsen beginnt heute und in den kommenden Wochen ein neuer Lebensabschnitt. Sie starten in ihre Berufsausbildung. Trotz der schwierigen Situation auf dem Arbeitsmarkt hat man mit einer Ausbildung gute Chancen, sagt Klaus-Peter Hansen von der Arbeitsagentur. Und auch Nachzügler können aktuell noch einen Ausbildungsplatz finden.
10: Das ist ein Spiel, das geht bis September und das hat eine Nachspielzeit bis November. Wenn ich den aktuellen Spielstand betrachte, neigt sich die Waage am aktuellen Rang zugunsten der Jugendlichen. Wir haben also mehr noch offene Ausbildungsstellen in Sachsen als noch Jugendliche, die einen Ausbildungsplatz suchen.
9: Bei Grimma rollt der Verkehr seit heute über die neue A14-Brücke über die Mulde. Zunächst fahren Autos Richtung Dresden über den ersten Teil des Neubaus. Noch im August soll die Gegenrichtung folgen. Ab September wird die alte Muldebrücke dann abgerissen. Anschließend wird der zweite Teil der neuen Brücke gebaut. Die Debatte über die Rente mit 63 geht weiter. Die Koalition hatte sich ja vorgenommen, sie abzuschaffen. Es gibt aber Widerstand von den Ostministerpräsidenten der CDU. Mehr von Tim Britztrup.
11: Das Trio Kretschmer, Schulze, Vogt begründet das damit, dass in Ostdeutschland viele Menschen im Alter ausschließlich auf die gesetzliche Rente angewiesen sind. Deswegen wollen sie die Rente mit 63 behalten und stellen sich damit gegen den Kurs der Union. Die SPD ist in der Sache gesprächsbereit. Marcel Fratscher vom Deutschen Institut für Wirtschaftsforschung hält die Abschaffung dagegen für unverzichtbar. Er sagte der Rheinischen Post, ohne dieses Element ist die Rentenreform tot.
9: In Griechenland sind zwei Löschhubschrauber zusammengestoßen und abgestürzt. Sie waren westlich von Athen im Einsatz gegen die Waldbrände dort. Die beiden Piloten kamen ums Leben. Auch in den USA breitet sich ein großer Waldbrand rasch aus. Er hat die Stadt Spokane im Bundesstaat Washington erreicht. Tausende Menschen mussten fliehen, hunderte Häuser sind zerstört. Zumindest etwas Entspannung gibt es dagegen in Spanien und Frankreich. Auf der Online-Seite der Stadt Plauen gibt es jetzt einen digitalen Helfer. Der Chatbot soll Bürgern und Gästen bei der Orientierung helfen. Er sucht zum Beispiel die richtigen Ansprechpartner und Infos zur Stadt raus. Noch ist das System im Testlauf, es soll aber nach und nach ausgebaut werden. 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
0: Na, der Sommer ist auf jeden Fall zurück in dieser Woche. Über 30 Grad mit viel Sonne, kaum eine Wolke am Start. Soweit bleibt es trocken. Anders morgen, da bekommen wir neben Hitze auch immer wieder mal ein Gewitter mit Regen. Also ja, es bleibt heiß die Tage, aber ein Unwetter kann auch immer mal mit durchziehen.
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0: Ja, da ist soweit nichts los. Freie Fahrt. Wunderbar. Blitzer A14 Richtung Halle zwischen Leipzig Ost und Leipzig Nordost und Dresden auf der Kohlenstraße in beiden Richtungen. Wenn ihr noch was habt, gerne her damit. Geht ganz einfach über unsere App.
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0: Volle Fahrt voraus in den Montag, in die neue Woche. 8:30 haben wir's. Ich bin Timon, spring hier in der Radio PSR Morning Show ein. Bei mir ist gleich Radio PSR Sommerwetterkind Merle, 7 Jahre aus Dresden ist er angereist. Lernen wir gleich kennen in einer Viertelstunde. Das ist erstmal Alex Warren, will auch dieses Jahr durchstarten. Das ist Fever Dream, einer der besten Hits von heute, Abfahrt. 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

0: Kurz nach halb neun haben wir's. Radio PSR hier, ja, müde in den Montag gestartet. Wenn ihr seid nicht allein. Das weiß auch Kollege Jans Herbst.
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2: Schlaf ist gesund, wissen wir alle. Und du nimmst dir vor, einfach mal früh ins Bett zu gehen. 22 Uhr, Zähne sind geputzt, Licht aus, nur noch kurz am Handy checken, ob du morgen irgendwelche Termine hast. Noch einmal Instagram checken. Ach, witzig. Ein Typ baut eine Terrasse aus Europaletten. Ein Hund, der aussieht wie der Bundeskanzler. Ein Video mit der Caption, warte bis zum Ende. Und am Ende passiert gar nichts. Eine Frau erklärt, warum Hafermilch aggressiv macht. Du schließt Instagram und fragst noch schnell ChatGPT, ob Hafermilch wirklich aggressiv macht. Und du legst um 0 Uhr das Handy weg, um endlich zu schlafen. Und du fragst dich, ob du morgen irgendwelche Termine hast.
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0: Ich habe mir jetzt auch so einen analogen Wecker geholt, ne? Und mein Handy raus aus dem Schlafzimmer, weil ich immer wieder noch gescrollt habe abends und es nicht weglegen konnte. Und ja, ich muss es aktiv aus dem Schlafzimmer verbannen, dass man nicht mehr in Versuchung kommt. Und es bringt wirklich was. Einschlafen funktioniert schon mal viel besser. Ja, probiert's auch gerne mal aus. Ansonsten, schönen guten Morgen jetzt mit einem der besten Hits von heute. Das ist David Guetta zusammen mit Teddy Swims. Gone, gone, gone. 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

0: 3:15 hier ist die Radio PSR Morning Show. Ich bin Timon mit einem kurzen Blick mal eben aufs Wetter. Es wird heiß, gehen auf bis zu 30 Grad. Soweit bleibt es trocken, morgen unbeständig, ja, auch sommerlich heiß, aber dann auch immer wieder mit Gewitter. Das Radio PSR Wetter ausführlich dann hier in 15 Minuten, dann präsentiert von unserem Sommerwetterkind Merle. 7 Jahre aus Dresden. Schönen guten Morgen, Merle.
1: Guten Morgen.
0: Merle, du sagst gleich ganz Sachsen einmal das Wetter an, und beim Radio ist es immer so ein bisschen, dass man sich auch warm redet. Kommen wir erstmal ein bisschen rein. Hast du schon was in den Ferien erlebt? War da irgendwas?
1: Ja.
0: Ja, was hast du denn gemacht?
1: Ich war mit Papa bei den Bikers.
0: Bei den Bikers, bei den Harley Days, wenn ich mich... Ja. Ja, wie, was habt ihr da so erlebt? Motorräder, gab's noch irgendwas?
1: Papa ist mitgefahren.
0: Ja.
1: Und wir sind dort bei dem Fest gewesen.
0: Na cool. Gab's da auch ein bisschen noch mit Kinderbetreuung, wo du Trampolin springen konntest und so?
1: Es gab Hüpfburgen.
0: Hüpfburgen. Seid ihr heute auch mit dem Motorrad hergekommen?
1: Nein.
0: Nein, da seid ihr mit dem Auto. Sehr schön, Merle, dann pass auf, wir sprechen uns hier wieder in einer Viertelstunde und dann sagst du einmal ganz Sachsen das Wetter an. Das wird super, bis gleich.

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1: Ja, immer am Ende der Stunde spielen wir euch ja einen Song, der einfach besonders viel Bock macht. Und da ist jetzt hier komplett gute Laune angesagt. Im Büro, in der Werkstatt oder auch in der Praxis. Die erste Etappe auf Arbeit ist geschafft. Und das feiern wir mit diesem Sommerhit aus dem Jahr 1999. Hier sind aus Schottland, Texas mit Summer Sun bei Radio PSR.

0: Das ist genau die Energie, die wir brauchen an diesem Montag, der Radio PSR Überraschungshit. Den nächsten gibt's dann hier in einer Stunde, 10 vor 10. Und hier pumpen wir gleich weiter Energie in euren Montag rein zum Start in die neue Woche. Da habe ich gleich Artemis, I Like The Way You Kiss Me, um kurz nach 9.
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7: die Herkulessäulen. Ein echter Geheimtipp für alle, die abseits der Touristenströme entspannt wandern wollen. Die große und kleine Herkulessäule sind zwei bizarre, schlanke Felstürme zwischen der Schweizer und der Ottomühle. Mit ihren überhängenden Gipfelköpfen sind sie neben den Bielertürmen und dem Großvaterstuhl das Wahrzeichen des oberen Bielertals. In dem beliebten Klettergebiet sind oft Bergsteiger in schwindelerregender Höhe zu sehen. Benannt wurden die Felsen 1826 vom Privatgelehrten Karl Merkel in seinem Werk über die sächsisch-böhmische Schweiz. Und wer böhmische Küche schätzt, der kann die Tour um etwa 4 Kilometer bis ins tschechische Ostrov verlängern. Das Bielertal ist etwa 20 Kilometer von Niederrathen entfernt und mit Bahn und Bus über Königstein erreichbar.
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13: Kurz vor 9. Ich bin Hajo Wilken. Schönen guten Morgen. Für viele junge Sachsen beginnt heute und in den kommenden Wochen ein neuer Lebensabschnitt. Rund 11.800 Verträge für das neue Ausbildungsjahr sind bis Monatsende gemeldet worden. Und auch Nachzügler können aktuell noch einen Ausbildungsplatz finden. Rund 6.000 Stellen in Sachsen sind bislang unbesetzt. Die ersten Autofahrer können seit heute über die neue A14-Brücke bei Grimma fahren. Der erste Teil der Autobahnbrücke über die Mulde ist fertig. Isabel Sperlich.
14: Ja, zunächst wird der Verkehr Richtung Dresden auf den Ersatzneubau umgeleitet und noch im August soll dann auch die Gegenfahrt Richtung Leipzig folgen. Damit ist ein wichtiger Meilenstein bei dem Megabauprojekt geschafft. Denn ab September kann dann der schrittweise Abriss der alten maroden Muldebrücke beginnen. Ab kommenden Jahr wird dann an der Stelle der zweite Teil der neuen Brücke gebaut. Die Gesamtkosten liegen bei 80 Millionen Euro.
13: Nach dem schweren Unwetter in der sächsischen Schweiz steht der Staatsbetrieb Sachsenforst vor komplizierten Aufräumarbeiten. Umgestürzte Bäume sind ineinander verkeilt und stehen teilweise unter Spannung. Zahlreiche Waldwege dürfen noch nicht wieder betreten werden. Die Felsenbühne Rathen hat bis Mittwoch alle Vorstellungen abgesagt. Das Unwetter hat auch andere Einrichtungen zum Teil stark beschädigt. Tourismusministerin Klepsch berät in dieser Woche mit Vertretern der Region über mögliche Hilfsmaßnahmen. Die Dresdner Feuerwehr hat in der Nacht einen Brand in der Altstadt gelöscht. Das Feuer war in einer Wohnung im dritten Stock eines Mehrfamilienhauses ausgebrochen. Warum ist noch unklar. Die Mieter waren nicht zu Hause, alle Nachbarn konnten sich rechtzeitig in Sicherheit bringen. Die Feuerwehr verhinderte, dass die Flammen auf andere Wohnungen übergriffen. 5 junge Leute bekommen in Chemnitz heute das sächsische Lebensretterabzeichen. Sie hatten im letzten Jahr durch Zufall einen Brand in einem Altersheim bemerkt. Sie alarmierten die Feuerwehr, halfen bei der Evakuierung und fingen sogar an, selbst zu löschen, ohne jede Schutzausrüstung. 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
0: Ja, und das machen wir hier an der Stelle gleich mit unserem Radio PSR Sommerwetterkind. Das ist die Merle, 7 Jahre aus Dresden. Hat hier gleich ihren großen Auftritt. Vorher schauen wir noch fix auf die Straßen.
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0: Freie Fahrt, wunderbar. Blitzer noch auf der A14 Richtung Halle zwischen Leipzig-Ost und Leipzig-Nordost und Dresden-Kohlenstraße in beiden Richtungen. Wenn was fehlt, ergänzt unsere Liste gerne, geht kostenlos an die 0800 023. 4x4, vielen Dank.
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0: Ja, jeden Morgen in den Sommerferien bekommen wir hier Unterstützung von einem Radio PSR Sommerwetterkind. Und das ist heute die Merle, 7 Jahre aus Dresden. Großer Motorradfan, haben wir schon gehört, mit dem Papa bei den Harley Days gewesen. Und jetzt steht sie hier bei uns im Studio. Merle, wie wird denn das Wetter?
11: Heute gibt es viel Sonne und ein paar Wolken. Am Abend kann es vor allem in den Bergen stark regnen oder Gewitter. Es wird heiß und etwas trocken. Die Temperaturen liegen zwischen 30 und 34 Grad.
0: Sehr schön. Super, Merle. Herzlichen Glückwunsch. Einmal ganz Sachsen das Wetter angesagt. Super. Und das war nicht alles. Ne? Du bekommst von uns auch noch Tickets für den Freizeitpark Plon. Da kannst du auch noch hin jetzt in den Sommerferien. Dazu gibt's ein Ploni-Kuscheltier. Ja, hast du super gemacht. Bitteschön. Hat's dir denn gefallen hier bei uns?
11: Ja.
0: Sehr schön. 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

0: kurz nach um 9 haben wir es da, die Radio PSR Morning Shows hier diese Woche mit mir, Timon. Hallöchen zusammen, Ferienwoche Nummer 5 haben wir. Alle Kids, die hier sind, die wollen natürlich auch bespaßt werden, ne? Einen schönen Veranstaltungstipp für die Sommerferien habe ich jetzt hier, und zwar Hippos Hüpfburgen Spielpark in Dresden. Die Bettina ist dort Mitarbeiterin. Bettina, sag doch mal, worauf können sich die Kids freuen?
1: Riesenhüpfburgen, große Parcours, Dinosaurierrutschen. Der absolute Highlight, der jetzt zu den Sommerferien vollgekommen ist, ist das Speedfahrrad Hüpfburg, das nicht nur die Kinder, sondern auch die Erwachsenen voll in den Bann zieht und für sehr viel Action sorgt.
0: Ja, und dass die Kids dann abends ins Bett kommen, ich glaube, da müssen wir uns auch keine Gedanken mehr machen. Danke an Bettina vom Spielpark Dresden. Ja, und wir fragen euch auch regelmäßig, wie euch unser Musikmix eigentlich so gefällt und was wir da besser machen können. Ihr habt auf diesem Weg ganz viele tolle Songs in unser Programm gewotet und so den Mix nochmal besser gemacht. Hört er gleich mit einem coolen 2000er von Uncle Cracker, Follow Me, direkt nach George Ezra. Das ist Shotgun hier bei Radio PSR. 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

0: Kurz vor halb zehn haben wir es da. Mal liebe Grüße an alle, die heute in die Ausbildung gestartet sind. Ich hoffe, euch schlackern nicht zu sehr die Ohren. Kommt gut durch, atmet auch mal durch. Beißt auch nochmal in die Schnitte, hier gleich mit einem der besten Hits von heute. Er hat die Haare auf jeden Fall immer schön. Harry Styles mit American Girls. Und am Ende der Stunde gibt es wieder einen Radio PSR Überraschungshit. Ein Song, der vor fast 30 Jahren eine der größten Boyband-Hysterien der Musikgeschichte ausgelöst hat. Welche Jungs damals in vielen Jugendzimmern in Sachsen als Poster an der Wand hingen? Ihr hört es hier um 10 vor 10.
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0: Na, der Start in die neue Woche, der wird sommerlich. Viel Sonne bekommen wir bei bis zu 32 Grad an der Spitze. Morgen ähnlich heiß, auch da Sonne am Start, aber dann auch immer wieder Regen und Gewitter möglich. Ist auch der Trend für die Woche über 30 Grad, ja, aber es kann auch immer mal hier und da krachen.
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0: Da ist soweit. Na doch, eine Meldung ist gerade noch reingeploppt. Die A4 Richtung Dresden zwischen dem Dreieck Knossen und Wilsdruff. Vorsicht, Gegenstände auf dem linken und mittleren Fahrstreifen. Fahrt da besonders vorsichtig. Ansonsten freie Fahrt. Blitzer haben wir A14 Richtung Halle zwischen Leipzig Ost und Nordost. Und Dresden, Kohlenstraße in beiden Richtungen. Fehlt was, dann immer gerne her damit. 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
0: Ja, alle Kollegen im Büro angekommen. Zeit für die erste Kaffeepause. Kurz nach halb zehn haben wir es da. Und ihr merkt schon, irgendwas ist hier anders. So klingt der Rocky nicht. Mandy schon mal gar nicht. Ich bin Timon, spring hier die Woche in der Morning Show ein. Und wir haben was vor. Dafür brauchen wir eure Hilfe. Wir wollen, dass Bill Kaulitz springt. Alle Infos dazu und wie ihr helfen könnt, hier gleich in 10 Minuten. Das ist erstmal frischer Sound in der Playlist von Tampa City, Self-Aware, einer der besten Hits von heute.

0: 9.41 Uhr, die Radio PSR Morning Show ist hier, kommt weiter gut rein in die neue Woche. Ja, und wir hier bei Radio PSR, wir haben uns was vorgenommen. Wir wollen, dass Bill Kaulitz springt. Ne? Aktuell ist ja die Staffel draußen, die neue Kaulitz Hills, by the way, direkt auf Platz 1 der Netflix-Charts gelandet. Ja, und Bill Kaulitz hat da seine Bucketlist erstmal vorgestellt.
1: Ein Haus in Italien, ein Nachtclub, heiraten natürlich, mehr Hunde retten, mal aus dem Flugzeug springen. Und ich hätte gerne nochmal einen Vierer. Obwohl ein Dreier wäre auch okay, hatte ich auch noch nicht.
0: Na gut, da können wir jetzt nicht direkt helfen. Aber einmal aus dem Flugzeug springen. Unser Rocky, der macht das ja besonders gerne. Und er hat das dem Bill auch angeboten im Radio. Wir haben sogar ein Video dazu gemacht. Checkt dazu gerne mal unsere Social-Media-Kanäle ab. Mit der Bitte, kommentiert alle diesen Beitrag und verlinkt Bill Kaulitz, damit er das mal mitkriegt. Lasst uns sein Profil fluten. Also ihr könnt dafür sorgen, dass Bill am Ende springt. Wäre doch schön, wenn es mit uns klappt. So, und die Paketboten, ihr seid unterwegs mit der ersten Ladung. Grüße zu euch ins Auto, jetzt mit einem der besten Hits von heute. Das ist was zum Durchpusten von Harry Styles, American Girls.

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1: Ja, immer am Ende der Stunde, da gibt's hier einen Hit, der besonders viel Spaß und auch gute Laune macht. Und mal ganz ehrlich, wir Sachsen, wir sind ja auch treue Seelen. Ne? Wenn wir einmal jemanden ins Herz geschlossen haben, dann lassen wir ihn nicht mehr los. Genau darum geht's in diesem Song aus den späten 90ern. Fünf Jungs haben damit ihre Weltkarriere begonnen, unter anderem Justin Timberlake. Hier sind NSYNC, I Want You Back bei Radio PSR.

0: Das war der Radio PSR Überraschungshit In Sync mit I Want You Back. Ja, den nächsten gibt's dann hier in einer Stunde, 10 vor 11. Dann gibt's einen Song aus dem Jahr 2006. Sie hatte eine der markantesten Stimmen überhaupt. Nach den ersten Tönen wisst ihr sofort Bescheid. Richtig cooler Song, präsentiert dann von meiner lieben Kollegin Caro. Sie löst dann auf in einer Stunde und übernimmt hier ab um 10 auch erstmal gleich mit Radio PSR bei der Arbeit. Ich bin Simon, wir hören uns morgen wieder. Einen schönen Montag noch.
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7: Kurz vor 10. Ich bin Harjo Wilken. Schönen guten Tag. Mehr als 11.800 junge Sachsen starten heute und in den kommenden Wochen in ihre Berufsausbildung. Wer noch auf der Suche nach einer Lehrstelle ist, hat weiterhin viele Möglichkeiten. Es gibt mehr Angebote als Bewerber. Klaus-Peter Hansen von der Arbeitsagentur.
8: Junge Menschen sind Gold wert. Sie werden gesucht, sie werden gebraucht. Natürlich wird es schwieriger, dass im Einzelfall das zusammenpasst mit dem Arbeitgeber. Aber grundsätzlich gehen zwei Menschen in Rente und nur ein Jugendlicher kommt nach. Und deshalb werden die Jugendlichen, die eine Ausbildung abgeschlossen haben, gute Chancen haben, in den nächsten Jahren auch ihren Beschäftiger zu finden.
7: Bei Grimma rollt der Verkehr seit heute über die neue A14-Brücke über die Mulde. Zunächst fahren Autos Richtung Dresden über den ersten Teil des Neubaus. Noch im August soll die Gegenrichtung folgen. Ab September wird die alte Muldebrücke dann abgerissen. Anschließend wird der zweite Teil der neuen Brücke gebaut. Die Debatte über die Rente mit 63 geht weiter. Die Koalition hatte sich ja vorgenommen, sie abzuschaffen. Es gibt aber Widerstand von den Ostministerpräsidenten der CDU. Mehr von Tim Britztrup.
9: Das Trio Kretschmer, Schulze, Vogt begründet das damit, dass in Ostdeutschland viele Menschen im Alter ausschließlich auf die gesetzliche Rente angewiesen sind. Deswegen wollen sie die Rente mit 63 behalten und stellen sich damit gegen den Kurs der Union. Die SPD ist in der Sache gesprächsbereit. Marcel Fratscher vom Deutschen Institut für Wirtschaftsforschung hält die Abschaffung dagegen für unverzichtbar. Er sagte der Rheinischen Post, ohne dieses Element ist die Rentenreform tot.
7: Die Dresdner Feuerwehr hat in der Nacht einen Brand in der Johannstadt gelöscht. Das Feuer war in einer Wohnung im zweiten Stock eines Mehrfamilienhauses ausgebrochen. Warum, ist noch unklar. Die Mieter waren nicht zu Hause, alle Nachbarn konnten sich rechtzeitig in Sicherheit bringen. Die Feuerwehr verhinderte, dass die Flammen auf andere Wohnungen übergriffen. Bei RB Leipzig steht der Wechsel von Torhüter Peter Gulacsi wohl kurz bevor. Das Urgestein ist sich mit Villarreal aus Spanien einig, meldet der Sender Sky. Dafür soll Örjan Nyland zurückkehren. Der 35-Jährige stand vor einigen Jahren schon mal für Leipzig auf dem Platz. Und zuletzt mit Norwegen im WM-Viertelfinale. Radio PSR. Neue Nachrichten wieder in einer Stunde.
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10: Sonnig, heiß und trocken heute, 30 bis 34 Grad. Ja, morgen und am Mittwoch kommen dann auch ein paar kräftige Schauer, ein paar Gewitter, die durchziehen. Das Ganze morgen nochmal bei schwülheißen 35 Grad.
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10: Keine großen Staus im Moment, aber macht schön vorsichtig. Auf der A4 Chemnitz Richtung Dresden zwischen dem Dreieck Nossen und Wilsdruff, da liegen Spanngurte im Weg. Und geblitzt wird auf der A14 Leipzig Richtung Halle zwischen Leipzig Ost und Leipzig Nordost. Und in Dresden auf der Kohlenstraße in beiden Richtungen. Gibt's noch mehr? Dann ruft gerne mal durch. Freuen wir uns, von euch zu hören. 0800 023 und 4x4. Gute Fahrt.
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10: Na, Hallöchen zusammen. Um 10 am Montagvormittag. 1. Augustwoche läuft. Vielleicht ist es heute für euch der Start nach dem Urlaub. Willkommen zurück. Vielleicht ist es auch der Ausbildungsstart. Ja, Tausende fangen heute mit einem ganz neuen Lebensabschnitt an. Und die Ferienkids, die freuen sich auf noch 2 Ferienwochen, die übrig sind. So, und bei all dem begleiten wir euch mit eurer Lieblingsmusik. Geht los mit diesem Sommersound. Kaigo mit einem der besten Hits von heute. Hier, Save My Love. Schönen Montag zusammen.

Und Dankeschön, einfach mal ein richtig großes Dankeschön für euren so guten Musikgeschmack. Radio PSR 10 nach 10 am Montag. Ja, wir fragen euch ja regelmäßig, Mensch, wie gefällt euch unser Musikmix? Was könnten wir noch besser machen? Und ihr habt auf diesem Weg jetzt so viele tolle Songs in unser Programm gewotet und habt diesen Musikmix nochmal so viel besser gemacht. Unbedingt dranbleiben, gleich zum Beispiel mit dem Mega-Hit von David Guetta. Also das ist richtig guter Drive, dicke Beats, der Song ist ein Brett. Genau das Richtige für euch auf der Baustelle oder im Lager. Gleich David Guetta mit Dangerous. Und wenn euch der Musikmix genauso gut gefällt wie mir, ja, dann schickt doch mal eine Sprachnachricht. 0341 3937 6000. So, jetzt erstmal ganz gemütlich mit dem neuen Hit von Dermot Kennedy. Eine so tolle Stimme, so warm, so gefühlvoll. Hier ist A Funeral. Schönen Montag zusammen.

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0: Hey zusammen, wir sind's, euer Lieblingssender Radio PSR. Einen schönen Montag zusammen, gleich 10:30. Ja, und wir sprechen ja gleich über eure größten Urlaubspannen. Also richtige Urlaubsfails, die euch Nerven gekostet haben, über die ihr aber heute vielleicht lachen könnt. Gleich in 15 Minuten. Außerdem spielen wir euch gleich den ganz großen und weltweit so gefeierten Song von Mikey's Mind, Papa Ute, gleich nach Wetter und Verkehr. Und für noch mehr Abwechslung bei euch in der Schicht gibt's den Radio PSR Überraschungshit. Und der kommt diesmal wirklich von einer Ausnahmestimme. Keine Stimme erkennt ihr so schnell wie ihre. 10:50.
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5: Ja, da konnte man gut durchlüften, durchatmen in der Nacht und auch heute früh noch. Ganz angenehme Temperaturen. Bis zu 34 Grad bekommen wir heute noch. Mit ganz viel Sonne, bleibt auch trocken. Morgen wieder bis zu 35 Grad, schwül, heiß und drückend. Da entwickeln sich auch Hitzegewitter, Schauer, kräftige. Ja, Gewitter kommen dann runter, auch am Mittwoch. Am Donnerstag beruhigt sich das Ganze wieder und die Temperaturen, die gehen danach wieder in angenehmen Bereich bis zu 25 Grad.
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5: Das läuft gerade gut. Keine Staus, keine großartigen Wartezeiten. Die neuesten Blitzer für Sachsen stehen auf der A14 Leipzig Richtung Halle zwischen Leipzig Ost und Leipzig Nordost. Und Dresden wird geblitzt, Königsbrücker Landstraße, stadtauswärts. Danke Jule fürs Bescheid geben. Wenn noch was ist, meldet euch gern über unsere App oder klingelt mal kurz durch. 0800 023 und 4x4. Gute Fahrt.

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1: Und der soll euch Spaß machen auf Arbeit, damit das alles noch ein bisschen leichter von der Hand geht. Und es gibt Songs, die machen einfach vom ersten Takt an Spaß. Dieser Beat schiebt direkt nach vorn. Dieser Groove geht auch direkt in die Beine. Und dann kommt noch diese unverwechselbare Stimme. Amy Winehouse mit Rehab. Unser Überraschungshit der Stunde.

0: Wow, also sie hat wirklich eine Stimme für die Ewigkeit und einen Groove, der uns jedes Mal wieder mitzieht. Amy Winehouse mit Rehab, unser Radio PSR Überraschungshit. Und das nächste Mal überraschen wir euch in einer Stunde um 10 vor 12. So, und liebe Grüße an alle Landwirte in Sachsen. Für euch läuft die Ernte auf Hochtouren und gleich dazu Musik, die motiviert. Einer der besten Hits von heute, Bibi Rexha und Faceless mit New Religion. Gleich ab 11.
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6: Kurz vor 11. Ich bin Imme Kasten. Guten Tag. Nach dem schweren Unwetter mit einem Toten in der sächsischen Schweiz bittet der Kurort Rathen um Hilfe. Die Stadt hat ein Spendenkonto eingerichtet. Das Geld soll bei Aufräumarbeiten und dem Wiederaufbau helfen. Für die zerstörten Gaststätten und Ausflugsziele im Amselgrund sind unterdessen bereits mehr als 200.000 Euro an Spendengeldern zusammengekommen. Verena Leister von der Amsel Seerast.
7: Tausend Dank an jeden Einzelnen von euch, dass wir in kürzester Zeit unser Spendenziel erreicht haben. Wir sind völlig überwältigt. Auch tausend Dank an die vielen Helfer, die unbedingt mit anpacken wollen, mit Kettensäge vorbeikommen wollen. Wir wünschten, das würde so einfach gehen. Aber das komplette Gebiet ist gerade gesperrt aus Sicherheitsgründen. Und hier muss jetzt erstmal der Nationalpark schauen, wie es weitergeht.
6: Für viele junge Sachsen beginnt heute und in den kommenden Wochen ein neuer Lebensabschnitt. Rund 11.800 Verträge fürs neue Ausbildungsjahr sind bis Monatsende gemeldet worden. Und auch Nachzügler können aktuell noch einen Ausbildungsplatz finden. Gut 6.000 Stellen im Freistaat sind bislang unbesetzt. Nach einer Einbruchsserie in Zwönitz sucht die Polizei nach Zeugen. Unbekannte sind am vergangenen Donnerstag und Freitag in rund 30 Häuser eingebrochen. Bis jetzt liegen noch keine endgültigen Angaben zur Beute oder zum Schaden vor. Wer auffällige Personen oder Autos gesehen hat, der soll sich bei den Ermittlern melden. Wird das Rentenpaket der Bundesregierung jetzt doch wieder aufgeschnürt? Die Ostministerpräsidenten haben mit ihrem Vorstoß zur Rente mit 63 eine Debatte darüber ausgelöst. SPD-Chefin Baas hat sich im ZDF jetzt offen dafür gezeigt, nachzuverhandeln. Verhandeln die USA und der Iran wieder über Frieden oder nicht? Aus dem Iran heißt es, dass es aktuell keine Gespräche gibt. US-Präsident Trump hatte gestern gesagt, dass heute Nachmittag neue Verhandlungen anstehen. Alleine die Ankündigung hatte für fallende Ölpreise gesorgt. Radio PSR, neue Nachrichten wieder in einer Stunde.
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0: 30 bis 34 Grad, das sind heute unsere Höchsttemperaturen. Viel Sonne, es bleibt auch trocken. Ja, morgen ziehen dann ein paar kurze, kräftige Schauer durch. Auch Hitzegewitter sind möglich. Schwülheiß morgen bei bis zu 35 Grad. Mittwoch auch sonnig, aber mit Schauern zwischendurch. Ab Donnerstag wird es dann wieder ein bisschen ruhiger, das Wetter. Und generell gehen auch die Temperaturen wieder so ein bisschen zurück in den angenehmen Bereich.
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0: Und Achtung, auf der A13 Dresden Richtung Schönefelder Kreuz zwischen Ortrand und Ruhland, da ist ein Auto auf der linken Spur liegen geblieben. Und die neuesten Blitzer für Sachsen in Dresden zweimal. Einmal Kohlenstraße in beiden Richtungen und nochmal Dresden Königsbrücker Landstraße stadtauswärts. Wenn es noch irgendwas gibt, ihr noch Staus oder Blitzer entdeckt, ja, ruft gerne mal durch 0800 023 und 4x4. Gute Fahrt.
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0: Hi zusammen, Montagvormittag um 11. Wir sind bei euch und ihr seid bei uns.
5: Hallo, hier ist die Katrin bei der Arbeit.
0: Das ist super. Katrin, bei welcher Arbeit bist du gerade?
5: Ich bin in einem Pflegeheim, im Service. Also Reinigung und Hauswirtschaft und jetzt tue ich gerade Obst schnibbeln.
0: No, da sorgt man dafür, dass es alles noch ein bisschen besser von der Hand geht. Jetzt mit einem ganz großen Hit. Washley Arms. Das ist so ein Sound, bei dem man automatisch ein bisschen aufrechter geht, finde ich. Yes, legendary. Schönen Montag zusammen.

Hi, einen schönen Montag zusammen. Ihr hört Radio PSR 10 nach 11 und wir haben euch zu unserem Musikmix befragt. Und mit eurer Hilfe ist er jetzt nochmal ein Stück besser geworden. Ja, viele eurer Lieblingssongs haben es direkt ins Programm geschafft und deshalb lohnt sich dranbleiben auch besonders. Gleich hört er wieder so einen richtigen Kracher. Pink mit Get the Party Started. Das ist einer von den Songs, der wirklich auf Knopfdruck gute Laune macht und euch so richtig mitzieht mit dieser unglaublichen Energie. Also gleich Pink für euch. So, und jetzt hier der Wohlfühlsound von Clock Clock, einer der besten Hits von heute. Macht's euch hübsch. Yes, out of the dark.

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0: Hallo, ihr hört Radio PSR am Montag gleich 11:30 und wir steigen hier gleich mal zusammen in den Bus. Was wir da bei 30 Grad alles sehen, hören und fühlen, das bringt Jens Herbst mal super lustig auf den Punkt. In unserer Comedy mitten aus dem Leben in der nächsten halben Stunde, 10:50. Außerdem der Hit des Sommers, der auch nach der Fußball-WM noch richtig gut zündet, Shakira mit Die Die. Gleich nach Wetter und Verkehr und für noch mehr Abwechslung spielen wir euch den Radio PSR Überraschungshit. Und das ist einer, der eskaliert so krass. Also da müssen wir, glaube ich, die Tanzfläche evakuieren. 10:50.
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1: Ja, da sind Sonne und Wolken. Höchstwetter heute zwischen 30 und 34 Grad. Bleibt überwiegend trocken. Nur im Vogtland und Erzgebirge ziehen auch noch ein paar kleine kurze Schauer durch. Morgen und am Mittwoch gibt's dann wieder Sonne und Wolken und teilweise auch einzelne kräftige Schauer oder Gewitter. Wird nochmal schwül heiß mit bis zu 35 Grad. Aber Ende der Woche wird's dann wieder ein bisschen kühler.
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1: Und Achtung auf der A38 Leipzig Richtung Göttingen. Zwischen dem Rastplatz Fuchsaue West und Lützen liegen Reifenteile auf der rechten Spur. Und in Dresden ist die Alte Meißner Landstraße zwischen Altpriesnitz und der Merbitzer Straße nach einem Unfall in beiden Richtungen gesperrt. Die neuesten Blitzer für Sachsen. Dresden, Königsbrücker Landstraße stadtauswärts. Und Pfaffenhain wird noch geblitzt. Chemnitzer Straße Richtung Niederdorf. Dankeschön, Pierre, fürs Bescheid geben. Wenn noch was ist, meldet euch gerne jederzeit. 0800 02 3 und 4x4. Gute Fahrt.
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0: Das ist euer hoffentlich bisher schöner Montag, schöner Ferientag mit Radio PSR. Wir sind bei euch 10:30. Ja, und gleich mit Isaac. Und der schafft ja immer was ganz Besonderes, ne? Seine Songs fühlen sich kraftvoll und doch irgendwie persönlich an. Gleich mit We Had It All, ganz neu in unserer Playlist, der neue Isaac-Hit. Jetzt steigen wir aber erstmal alle zusammen in den Bus. Und wer regelmäßig Bus fährt, der weiß, es braucht keine Kopfhörer. Das Unterhaltungsprogramm, das steigt an der Haltestelle direkt mit ein.
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2: Rein in den Linienbus, Türen schließen, hinsetzen. Und jetzt lernen wir mal bei 30 Grad unser direktes Umfeld etwas näher kennen. Mit etwas Pech sitzt links von dir normalerweise der Leon. Der hat gerade ein neues Eau de Toilette zum Geburtstag gekriegt und glaubt, dass man sich da jeden Morgen eine halbe Flasche in den Nacken kippen muss. Es riecht täuschend echt nach Katzenpipi. Hinter dir sitzt normalerweise der Manfred. Der ist erkältet und räuspert sich permanent. Rechts von dir sitzen die Marion und die Karin und unterhalten sich ungefähr 100 Dezibel zu laut über ihren Nagelpilz.
3: Der große Zeh war komplett gelb.
2: Wir lernen, man muss gar nicht in den Urlaub fahren. Du kannst auch hier absolut alles sehen, hören, riechen und fühlen. Oder, Manfred?
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0: Ja, es gibt Orte, da schreibt der Alltag die besten Geschichten. Und der Bus gehört auf jeden Fall dazu. Jetzt, wie versprochen, dieser neue und so schöne Hit von Isaac. Yes, we had it all.
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1: Und bevor ihr da jetzt völlig ausflippt, gibt's erstmal eine offizielle Durchsage.
2: Achtung, Achtung, liebe Partygäste, hier spricht die Polizei. Wir evakuieren jetzt die Tanzfläche. Bitte alle runter, hier kommen

0: Ey, wirklich, bei manchen Songs gibt es einfach diesen eingebauten Party-Knopf und der funktioniert immer wieder. Auch zum Montag mit Cascada, Evacuate the Dance Floor. Das war unser Radio PSR-Überraschungshit und der nächste kommt in einer Stunde um 10 vor 1. So, Hochbetrieb am Imbiss, in den Restaurantküchen. Ihr habt auf jeden Fall gut zu tun in der Gastro, gerade jetzt zur Urlaubszeit. Deswegen motivieren wir euch mit dem perfekten Sound. David Guetta zusammen mit der tollen Stimme von Eva Max, Forever Young. Einer eurer absoluten Lieblingshits zum schönen Aufdrehen. Gleich ab um 12.
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1: Kurz vor 12. Ich bin Imme Kasten. Guten Tag. Nach dem schweren Unwetter in der Sächsischen Schweiz mit einem Toten und mehreren Schwerverletzten ist eine Welle der Hilfsbereitschaft angerollt. Viele Freiwillige warten auf den Start der Aufräumarbeiten. Das Gebiet bleibt laut Behörden aber noch gesperrt. Für zerstörte Ausflugsziele im Amselgrund kamen schon mehr als 200.000 Euro an Spenden zusammen. Verena Leister von der Amsel Seerast.
2: Unser Spendenziel ist erreicht, deswegen ist der Spendentopf zu. Aber die Gemeinde Kurort Rathen ruft zu Spenden auf, denn hier braucht die Bergwacht Unterstützung. Auch die Freiwillige Feuerwehr, denn die haben in Eigenleistung die kompletten Arbeiter unterstützt und versorgt während des Zeitraums jetzt. Und dort werden Gelder verteilt an diejenigen, die es brauchen.
1: In Bad Muskau ist ein Betrunkener mit dem Auto in die Neiße gefahren. Laut Polizei retteten er und sein Beifahrer sich schwimmend ans Ufer. Der Fahrer auf die deutsche Seite, der Beifahrer auf die polnische. Der Beifahrer musste kurz behandelt werden. Der Fahrer hatte 1,6 Promille und jetzt ein Verfahren gegen sich laufen. Wird das Rentenpaket der Bundesregierung jetzt doch wieder aufgeschnürt? Die Ostministerpräsidenten haben mit ihrem Vorstoß zur Rente mit 63 eine Debatte darüber ausgelöst. SPD-Chefin Baas hat sich im ZDF jetzt offen dafür gezeigt, nachzuverhandeln. Marokko weist die Verantwortung für den Migrantenansturm auf die spanische Exklave Ceuta zurück. Die Regierung macht Fake News auf Social Media und Menschenhändler dafür verantwortlich. Rund 60.000 Menschen waren aus Marokko nach Ceuta gekommen. Wie viele noch dort sind, ist unklar. Radio PSR, neue Nachrichten wieder in einer Stunde.
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3: Sonnig, heiß und trocken heute, 30 bis 34 Grad. Ja, morgen und am Mittwoch kommen dann auch ein paar kräftige Schauer, ein paar Gewitter, die durchziehen. Das Ganze morgen nochmal bei schwülheißen 35 Grad.
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3: In Dresden ist die Alte Meißener Landstraße zwischen Alt-Briesnitz und der Merbitzer Straße nach einem Unfall in beiden Richtungen gesperrt. Und in Freiberg ist der knappen Weg zwischen der Frauensteiner Straße und der Hilbersdorfer Straße gesperrt. Da wird eine Ölspur beseitigt. Die neuesten Blitzer für Sachsen, Dresden, Königsbrücker Landstraße stadtauswärts und Pfaffenhain auf der Chemnitzer Straße Richtung Niederdorf. Wenn es noch irgendwas gibt und noch was ergänzen könnt, Staus oder Blitzer, ruft gern durch 0800 023 und 4x4. Gute Fahrt.
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3: Hallöchen, Montagmittag um 12 und da freue ich mich ja riesig, ne? Wenn ihr auch im Urlaub an uns denkt.
5: Hallo Caroline, wir senden euch viele Grüße aus der Toskana und wir hören euch auch hier. Viele Grüße, Albert.
3: Oh, wie schön. Da sorgen wir jetzt mit dem perfekten Urlaubssoundtrack. Und das ist einer zum Aufdrehen, Abheben und Fliegen. David Gerda zusammen mit der tollen Stimme von Eva Max. Hier ist Forever.

Danke. Riesengroßes Dankeschön für euren so guten Musikgeschmack. Radio PSR 10 nach 12. Ja, wir fragen euch ja regelmäßig, wie euch unser Musikmix so gefällt, was wir noch besser, noch anders machen können. Und ihr habt auf diesem Weg so viele tolle Songs direkt ins Programm gewotet. Ja, und das macht den Musikmix nochmal viel besser. Also unbedingt dranbleiben, der ist richtig gut geworden. Gleich zum Beispiel mit Nelly und Kelly Rowland. Und das war für mich der ultimative Sommerferien-Soundtrack. Ich war damals 14. Dilemma. So viele Erinnerungen. So, den hören wir auf jeden Fall gleich. Und jetzt erst mit der coole DJ-Sound von Robin Schulz. Lasst euch mal schön treiben. Jetzt Speechless.

0: Lasst es euch maximal gut gehen mit Radio PSR. Gleich 12:30 einen schönen Montag zusammen. 5. Ferienwoche läuft. Ja, und wir haben ja gleich einen richtig schönen Ferientipp für einen Workshop, speziell für Mädels zwischen 12 und 16 Jahren. Und es sind noch Plätze frei. Was es ist, sage ich euch ja gleich in 15 Minuten. Außerdem die besten Hits von heute, gleich mit Taylor Swift und The Fate of Ophelia, gleich nach Wetter und Verkehr. Und für noch mehr Abwechslung spiele ich euch den Radio PSR Überraschungshit. Kommt diesmal von einer Band, die in den 90ern richtig Krach machen konnte, aber die hatten auch so eine ganz ruhige, eine ganz emotionale Seite. Absoluter Gänsehaut-Song, 10:50.
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0: Sonnig, heiß und trocken heute, 30 bis 34 Grad. Ja, morgen und am Mittwoch kommen dann auch ein paar kräftige Schauer, ein paar Gewitter, die durchziehen. Das Ganze morgen nochmal bei schwülheißen 35 Grad.
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0: In Dresden ist die Alte Meißener Landstraße zwischen Alt-Briesnitz und der Merbitzer Straße nach einem Unfall in beiden Richtungen gesperrt. Und in Freiberg ist der Knappenweg zwischen der Frauensteiner Straße und der Hilbersdorfer Straße gesperrt. Da wird eine Ölspur beseitigt. Die neuesten Blitzer für Sachsen, Dresden, Königsbrücker Landstraße stadtauswärts und Pfaffenhain auf der Chemnitzer Straße Richtung Niederdorf. Wenn es noch irgendwas gibt und noch was ergänzen könnt, Staus oder Blitzer, ruft gern durch 0800 023 und 4x4. Gute Fahrt.
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0: Fünfte Ferienwoche läuft. Radio PSR 10:30 und da soll es ja auch nicht langweilig werden. Deswegen jetzt ein super cooler Ferientipp, speziell für alle Teenie-Mädels. Morgen startet in den Technischen Sammlungen Dresden ein kostenloser Workshop. Erst wird geforscht und experimentiert und danach werden die Ergebnisse als eigener Trickfilm umgesetzt. Science in Motion heißt das Ganze. Animiertes Wissen to go. Und die Almut ist Projektleiterin.
1: Wir freuen uns sehr über alle Mädchen, die Interesse daran haben, sowohl Forscherinnen als auch Regisseurinnen zu werden und unserem dreitägigen Kurs Science in Motion, Animiertes Wissen to go, teilzunehmen. Das Angebot ist für alle Mädchen zwischen 12 und 16 Jahren kostenfrei. Und für Mittagessen und Snacks ist sogar auch gesorgt. Kommt gern vorbei, wir freuen uns.
0: Na, das klingt doch super. Rundumversorgung. Morgen der Workshop ist Science in Motion bis Donnerstag in den Technischen Sammlungen Dresden. Sind auch noch ein paar Plätze frei. So, und was sonst noch los ist in den Ferien, seht ihr mit dem Klick auf radiopsr.de. So, und für alle, die sich einfach nur so ein bisschen chillig auf der Luftmatratze treiben lassen wollen, auch dafür haben wir den perfekten Song Teddy's Worms mit Mr. Know It All.

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1: Und manchmal braucht ihr vielleicht diesen einen Hit, der euch mal so ein bisschen runterbringt, mal durchatmen lässt. Bei allem, was da so zu tun ist auf Arbeit, Urlaubsvertretung. Den Moment nehmen wir uns jetzt mit einer der größten Bands der 90er. Hier sind

0: No Doubt mit Don't Speak. Das war unser Radio PSR Überraschungshit und der nächste kommt in einer Stunde um 10 vor 2. So, wir halten euch mal schön am Laufen bei der Hitze. Endspurt in der Frühschicht, gleich mit einem der besten Hits von heute. So ein cooler Beat, so ein lässiger Groove. Der ist wie so ein kleiner frische Kick zwischendurch. Tamper City gleich mit Self-Aware. Ab um 1.
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6: Kurz vor eins, ich bin Imme Kasten. Guten Tag. Nach dem schweren Unwetter mit einem Toten in der sächsischen Schweiz bittet der Kurort Rathen um Hilfe. Die Stadt hat ein Spendenkonto eingerichtet. Das Geld soll bei Aufräumarbeiten und dem Wiederaufbau helfen. Für die zerstörten Gaststätten und Ausflugsziele im Amselgrund sind unterdessen bereits mehr als 200.000 Euro an Spendengeldern zusammengekommen. Verena Leister von der Amselseerast.
7: Tausend Dank an jeden Einzelnen von euch, dass wir in kürzester Zeit unser Spendenziel erreicht haben. Wir sind völlig überwältigt. Auch tausend Dank an die vielen Helfer, die unbedingt mit anpacken wollen, mit Kettensäge vorbeikommen wollen. Wir wünschten, das würde so einfach gehen. Aber das komplette Gebiet ist gerade gesperrt aus Sicherheitsgründen. Und hier muss jetzt erstmal der Nationalpark schauen, wie es weitergeht.
6: In Leipzig-Konnewitz sucht die Kripo nach schweren Beschädigungen rund um den Polizeiposten in der Wiedebach-Passage jetzt Zeugen. Samstagnacht wurden vor der Passage Baustellenzäune angezündet. Außerdem wurde das Gebäude mit Farbe und Steinen beworfen. Wer etwas gesehen hat oder sogar Fotos oder Videos hat, der soll sich melden. In der schwarz-roten Koalition ist eine neue Debatte um das Rentenpaket ausgebrochen. Konkret geht's um das Ende der Rente mit 63, gegen das sich die Ostministerpräsidenten ausgesprochen haben. Die Unionsspitze will an den Plänen festhalten. Arbeitsministerin Baas zeigte sich dagegen gesprächsbereit. Der Druck auf FIFA-Boss Infantino wegen der umstrittenen Investorenpläne wächst weiter. Als erster nationaler Verband hat Wales angekündigt, ihn für seine Wiederwahl doch nicht zu unterstützen. Der englische Verband will nachziehen, weitere könnten folgen. Infantino will sich nächstes Jahr für eine weitere Amtszeit wiederwählen lassen. Radio PSR, neue Nachrichten wieder in einer Stunde.
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0: Ja, die Sonne scheint, ein paar Wolken sind dabei, bleibt überwiegend trocken heute. 30 bis 34 Grad unsere Höchsttemperaturen. Morgen ziehen auch ein paar kurze, kräftige Schauer und Hitzegewitter durch. Schwülheiß morgen bis zu 35 Grad. Mittwoch auch Schauer möglich, weiterhin sonnig und heiß. Ab Donnerstag wird es dann wieder ein bisschen ruhiger und auch die Temperaturen, die gehen ein bisschen zurück.
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0: B93 Schneeberg Richtung Borna. Zwischen dem Abzweig nach Zettlitz und Borna, da gab es einen Unfall. Der Verkehr wird abwechselnd an der Unfallstelle vorbeigeführt. Die B170 Dresden-Zinnwald ist zwischen Oberkarsdorf und dem Abzweig zur B171 wegen Bergungsarbeiten voll gesperrt. In Freiberg ist der Knappenweg zwischen der Frauensteiner Straße und der Hilbersdorfer Straße auch gesperrt. Da wird eine Ölspur beseitigt. Und noch eine Meldung aus Dresden. Die alte Meißner Landstraße ist zwischen Alt-Briesnitz und der Merbitzer Straße nach einem Unfall voll gesperrt. Die neuesten Blitzer für Sachsen. Dresden, Königsbrücker Landstraße, stadtauswärts. Und Pfaffenhain wird geblitzt, Chemnitzer Straße Richtung Niederdorf. Wenn noch irgendwas ist, ja, was ihr ergänzen könnt, ruft da gerne mal durch. Da freuen wir uns. 0800 023 und 4x4. Gute Fahrt, kommt gut durch.
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0: Der Asphalt flimmert, die Sonne knallt. Radio PSR um 1 am Montag. Und Bruno, wie haltet ihr das aus auf der Baustelle bei der Hitze?
8: Das so im Prinzip, dass wir sehr viel trinken den ganzen Tag und haben eine Kopfbedeckung offen. Früh wird eingecremt mit Hautcreme und dann ist alles schick. Da gibt es nicht hier Lust und Lust und keine Lust gibt es nicht. Wir müssen fertig werden.
0: Ja, und auf jeden Fall werden wir hier richtig gut fertig mit diesem coolen Song. Wow. So ein lässiger Beat. Ist perfekt für einen heißen Tag. Tempo City. Mit Self-Aware, einer der besten Hits von heute.

Und das, was ihr bei uns hört, das ist euer guter Musikgeschmack. Radio PSR 10 nach 1. Ja, wir binden euch ja mit ein. Wir fragen euch regelmäßig, Mensch, wie gefällt euch unser Musikmix? Was könnten wir vielleicht noch besser machen? Und ihr habt auf diesem Weg jetzt viele tolle Lieblingssongs in unser Programm reingebotet. Ja, und so den Musikmix einfach nochmal viel besser gemacht. Bleibt weiter dran, der ist richtig gut geworden. Gleich zum Beispiel mit Usher und mit diesem Partykracher DJ Goddess Falling in Love. Den wollt ihr einfach nur richtig aufdrehen im Lager oder auf dem Bau. Motiviert euch richtig gut. Und sagt mir Bescheid, gefällt euch das, was ihr hört? 0341 39 6000. Jetzt erstmal neue Musik von Tiffany Harris. Ganz frisch mit drin hier in unserer Playlist. Das ist einer, den willst du immer wieder hören. Vertigo.

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0: fühlt euch mal richtig gut begleitet von uns auf eurer Tour mit dem LKW, mit dem Transporter, in der ambulanten Pflege. Radio PSR, wir sind bei euch in der nächsten halben Stunde mit dem Sinnlos-Telefon, mit unserer Kult-Comedy. Steffen Lukas versucht diesmal ein Hotelzimmer für gestern zu buchen. Ah, der braucht dringend ein Alibi. Wird lustig, 13:50. Außerdem freuen wir uns auf diesen großen Sommerhit, Somber Homebreaker. Klingt so, als würde euch jemand von der Arbeit direkt einsacken mit dem Auto und zum nächsten See fahren. Und für noch mehr Abwechslung spielen wir euch den Radio PSR Überraschungshit. Und der hat so einen ganz bestimmten Rhythmus, so einen gleichmäßigen Takt. Bisschen wie bei euch in der Werkstatt. Und Spaß macht er.
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0: Ja, das ist heute ein richtig schöner Ferientag. Badewetter, 30 bis 34 Grad, bleibt überwiegend trocken und sonnig. Ja, morgen ziehen ein paar kurze, kräftige Schauer und auch Hitzegewitter durch. Nochmal sehr heiß, bis zu 35 Grad, auch am Mittwoch. Ab Donnerstag wird es dann wieder ein bisschen ruhiger, trockener und auch die Temperaturen ein bisschen erträglicher, unter 30 Grad.
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0: Und Achtung, da gab es einen LKW-Unfall auf der A72 Hof Richtung Plauen zwischen Hof und dem Dreieck Hoffranken. B93 Schneeberg Richtung Borna zwischen dem Abzweig nach Zettlitz und Borna. Unfallstelle, der Verkehr wird hier vorbeigeführt an der Unfallstelle. Die B170 Dresden-Zinnwald ist zwischen Oberkarsdorf und dem Abzweig zur B171 immer noch wegen Bergungsarbeiten gesperrt. Und in Dresden haben wir noch eine Sperrung, betrifft die alte Meißner Landstraße zwischen Altpriesnitz und der Merbitzer Straße kommt da nicht durch. Die neuesten Blitzer für Sachsen. Dresden, Königsbrücker Landstraße stadtauswärts. Und Pfaffenhain wird geblitzt, Chemnitzer Straße Richtung Niederdorf. Wenn noch was ist, ihr noch was ergänzen könnt, ja, meldet euch gerne über unsere App oder klingelt mal kurz durch. 0800 023 und 4x4. Gute Fahrt.

0: Sommer in Sachsen und so schön sommerlich klingt's doch auch, wenn ihr Radio PSR hört. 13:50 gleich mit dem aktuellen Hit von Kygo, Save My Love. Aber vorher braucht man noch ein Alibi für letzte Nacht.
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2: Hotel Europa, schönen guten Tag. Ich spreche mit Frau Riede.
3: Frau Riede, guten Tag. Mein Name ist Dr. Fröhlich.
2: Guten Tag, Herr Dr. Fröhlich.
3: Ich hätte gern für gestern ein Alibi. Und aus diesem Grund würde ich gern von gestern Abend zu heute Morgen bei Ihnen gewohnt haben. Können wir da was machen?
2: Tut mir leid, das können wir nicht machen.
3: Wieso?
2: Das ist ja alles computergesteuert, die ganzen Rechnungen und alles. Ich kann das nicht rückwirkend machen.
3: Aber da wird es doch irgendeinen Weg geben.
2: Nein, wirklich nicht.
3: Ich habe nämlich gestern Abend etwas getan, was ich besser gelassen hätte.
2: Ja, also ich kann...
3: Ich würde natürlich auch für die Unkosten aufkommen. Auch das Frühstücksbuffet würde ich bezahlen. Also das versteht sich ja wohl selbst.
2: Das hat wirklich damit nichts zu tun, gar
3: nichts. Ich bleibe niemandem die Rechnung schuldig, ja?
2: Ich kann das nicht mehr rückwirkend machen. Sie
3: ja, aber warum denn nicht?
2: Wenn Sie sagen, von heute auf morgen, mache ich Ihnen das gerne.
3: Ja, weil wofür nehmen Sie denn Geld in Ihrem Hotel? Dafür, dass man bei Ihnen schön übernachten kann?
2: Ja.
3: Ja, jetzt nehmen Sie doch bitte mein schönes Geld, damit ich von gestern zu heute bei Ihnen schön übernachtet habe. Ich habe auch gut geschlafen und auch das Frühstücksbuffet war eins vom Feinsten.
2: Herr Dr. Fröhlich, ich bin wirklich, ich komme gerne entgegen. Ich kann aber nicht rückwirkend eine Rechnung ausstellen.
3: Verkaufen Sie mir doch einfach eine Übernachtung von gestern zu heute und wir machen den doppelten Preis.
2: Mir geht's nicht ums Geld.
3: Und ich werde Sie auch unter allen meinen Geschäftsfreunden lobend erwähnen. Ich überweise Ihnen das am besten gleich. Aber schicken Sie mir bitte eine Rechnung, ja? Dass ich auch einen Nachweis habe, dass ich von gestern zu heute bei Ihnen gewohnt habe.
2: Herr Dr. Fröhlich, mir geht es nicht ums
3: Geld.
2: Wie bitte? Mir geht es nicht ums Geld. Ich kann nicht rückwirkend eine Rechnung ausstellen.
3: Frau Dr. Fröhlich?
2: Herr Dr. Fröhlich.
3: Frau Dr. Fröhlich?
2: Ja, Herr Dr. Fröhlich?
3: Hier ist Radio PSR, das Sinnlos-Telefon. Herzlichen Glückwunsch.
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0: Und jetzt einer der besten Hits von heute. Der gehört auf jede Urlaubs-Sommer-Playlist. So schön. Kygo.

Sitzt, alles läuft im Takt, im Lager, auf der Baustelle. Manchmal hat der Tag so seinen ganz eigenen Rhythmus. Und der unterstützt euch hier nochmal richtig gut. Was für ein cooler Beat. Wham Do Project mit King of My Castle. Unser Überraschungshit der Stunde.

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1: Und manchmal ist man ja so richtig drin im Arbeitsfluss. Handgriff,

0: wünsche ich euch, dass eure Arbeit heute auch so richtig gut im Takt läuft, dass ihr euren eigenen Rhythmus habt auf Arbeit und der Feierabend ganz, ganz schnell kommt. Radio PSR hier mit Ramdo Project und King of My Castle. Der nächste Überraschungshit kommt dann in einer Stunde um 2:50. Ja, wir grüßen mal zu euch in die Physiotherapiepraxen. Da macht euch bereit für nächsten Patienten. Auch im Friseur- und Kosmetikstudio steht der nächste Kundentermin an. Ja, ihr bereitet schon mal alles vor und wir kümmern uns natürlich um den perfekten Soundtrack. Gleich ab um 2 mit Taylor Swift und Opelite.
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7: Kurz vor 2. Ich bin Hanna Messerschmidt. Guten Tag. Nach dem schweren Unwetter in der Sächsischen Schweiz mit einem Toten und mehreren Schwerverletzten ist eine Welle der Hilfsbereitschaft angerollt. Viele Freiwillige warten auf den Start der Aufräumarbeiten. Das Gebiet bleibt laut Behörden noch gesperrt. Für zerstörte Ausflugsziele im Amselgrund kamen schon mehr als 200.000 Euro an Spenden zusammen. Verena Leister von der Amsel Seerast.
8: Unser Spendenziel ist erreicht, deswegen ist der Spendentopf zu. Aber die Gemeinde Kurort Rathen ruft zu Spenden auf, denn hier braucht die Bergwacht Unterstützung. Auch die freiwillige Feuerwehr, denn die haben in Eigenleistung die kompletten Arbeiter unterstützt und versorgt während des Zeitraums jetzt. Und dort werden Gelder verteilt an diejenigen, die es brauchen.
7: In der schwarz-roten Koalition ist eine neue Debatte um das Rentenpaket ausgebrochen. Konkret geht es um das Ende der Rente mit 63, gegen das sich die Ostministerpräsidenten ausgesprochen haben. Die Unionsspitze will an den Plänen festhalten. Arbeitsministerin Baas zeigte sich dagegen gesprächsbereit. Marokko weist die Verantwortung für den Migrantenansturm auf die spanische Exklave Ceuta zurück. Die Regierung macht Fake News auf Social Media und Menschenhändler dafür verantwortlich. Rund 60.000 Menschen waren aus Marokko nach Ceuta gekommen. Wie viele noch dort sind, ist unklar. Wie zufrieden sind die sächsischen Polizistinnen und Polizisten mit ihrem Job? Dazu läuft jetzt eine anonyme Befragung der Beschäftigten. Gefragt wird nach Arbeitsklima, Rollenverständnissen und Geschlechterverhältnissen. Die Studie soll bewährte Strukturen und mögliche Probleme im Dienst sichtbar machen. Der neue Spider-Man-Film hat den zweitbesten Kinostart aller Zeiten hingelegt. Er spielte am ersten Wochenende weltweit über 800 Millionen Euro ein. Nur ein Film hatte bisher ein noch besseres Kinodebüt. Der Marvel-Streifen Avengers Endgame knackte 2019 die Milliardenmarke. 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Neue Nachrichten wieder in einer Stunde.
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0: Ja, das ist ein heißer Montag. 30 bis 34 Grad unsere Höchsttemperatur. Sonne im Mix mit ein paar Wolken. Das bleibt überwiegend trocken heute, nur im Vogtland und Erzgebirge. Da ziehen noch so ein paar kleine kurze Schauer durch. Morgen und am Mittwoch gibt es neben Sonne und Wolken auch noch kräftige Schauer und auch Hitzegewitter. Wird nochmal schwül heiß die nächsten Tage bis zu 35 Grad. Aber ab Ende der Woche gibt es da ein bisschen Abkühlung.
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0: Die B115 Forst-Görlitz ist bei Heidenhäuser wegen eines umgestürzten LKW gesperrt. Die B170 in Dresden ist in Höhe Hellerhofstraße auch nach einem Unfall gesperrt. Und noch mal eine Meldung aus Dresden. Die alte Meißner Landstraße immer noch gesperrt zwischen Alt-Priesnitz und der Merbitzer Straße. Die neuesten Blitzer für Sachsen. Dresden, Königsbrücker Landstraße stadtauswärts und Pfaffenhain, Chemnitzer Straße Richtung Niederdorf. Wenn ihr noch was habt, noch was ergänzen könnt, Staus oder Blitzer, ruft da gerne mal durch. 0800 023 und 4x4. Gute Fahrt.
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0: Glücklich, einfach nur glücklich wollen wir euch sehen. 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
0: Ja, unbedingt dranbleiben. 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Es klingt einfach nur richtig gut. Gleich mit Ray Garvey und Free Like the Ocean. So, und los geht's hier mit diesem fluffig leichten Sommersound. Licky Lee mit I Follow Rivers. Rein mit euch in den heißen Nachmittag.

Und ich weiß doch, ihr steckt mittendrin in den Schulanfangsvorbereitungen. In 2 Wochen geht's los, nicht nur für die ganz Kleinen, die in die Schule kommen, auch für die Größeren. Radio PSR 10 nach 2, und da gibt's doch bestimmt bei euch auch diese Liste mit den Dingen, die noch zu besorgen sind, ne? Diese Schulmaterialien. Und ich weiß nicht, aber irgendwie fühlt sich das manchmal so ein bisschen abenteuerlich an, wenn ihr mit dieser Liste im Schreibwarengeschäft seid. Und dann steht da sowas drauf wie, also gefühlt, Radiergummi mit Noise Cancelling, ein Ringhefter ohne Ringe, aber mit Löchern in Größe 5 1/3, ein Zirkel mit 7 Armen und Allrad. Manchmal fühlt sich das genau so an. Und ich denke an euch, die 3 oder mehr Kinder haben, da noch den Überblick zu behalten. Wow, Respekt, ihr seid einfach unfassbar gut.

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0: Hi zusammen, einen schönen Montagnachmittag, Radio PSR gleich 14:30. Und irgendwie hat doch jeder Urlaub diese eine Geschichte, über die man im Nachhinein lachen kann, oder? Wir suchen heute eure größten Urlaubspannen, eure Urlaubsfails, gleich in 15 Minuten. Außerdem die besten Hits von heute und das ist einer zum Aufdrehen mit Wumms, der macht so einen Spaß. Bibi Rexha und Faceless mit New Religion. Und für noch mehr Abwechslung spielen wir euch den Radio PSR Überraschungshit. Und bei dem sehe ich uns alle auf der Hollywood-Schaukel sitzen und lauthals mitsingen. Geht gar nicht anders. 14:50.
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0: Ja, die Sonne ist gut am Start. In Begleitung von ein paar Wolken. Höchstwerte zwischen 30 und 34 Grad. Bleibt dann auch bis zum Abend trocken. Morgen und am Mittwoch gibt es neben Sonne und Wolken auch noch kräftige Schauer und Hitzegewitter. Es wird nochmal schwül heiß. Wird bis zu 35 Grad. Aber ab Ende der Woche wird es dann wieder ein bisschen entspannter. Ein bisschen kühler.
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0: Und Achtung, macht schön vorsichtig auf der A93 Weiden Richtung Hof, zwischen Hof Süd und Hof Ost. Da sind nach dem Unfall Personen und auch Gegenstände auf der Fahrbahn. Die B115 Forst Görlitz ist bei Heidenhäuser wegen des umgestürzten LKWs immer noch gesperrt. Und noch eine Sperrung auf der B170 in Dresden in Höhe Hellerhofstraße. Die neuesten Blitzer für Sachsen, Dresden Königsbrücker Landstraße stadtauswärts und Pfaffenhain Chemnitzer Straße Richtung Niederdorf. Habt ihr noch mehr? Dann sagt gern Bescheid. 0800 023 und 4x4. Gute Fahrt, kommt gut durch.
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0: Grüße auf die Gartenterrasse, da läuft Radio PSR. Einen schönen Montagnachmittag, 2:50. So, wir suchen heute eure größten Urlaubspannen. Wir hoffen natürlich, euer Urlaub war schön, da ist alles glatt gelaufen. Aber manchmal gibt's doch da diesen einen so richtigen Urlaubsfail.
1: Dass mir beim Flughafen der Koffer dann abhanden gekommen ist. Also wir haben dann aus Versehen den falschen Koffer mitgenommen. Wir haben dann versucht, den anderen Besitzer irgendwie zu kontaktieren oder so. Es ging dann nicht. Ja, dann war ich im Urlaub mit dem falschen Koffer.
2: Ich bin in den Bach gefallen und mein Handy war nass.
3: Oh, wir waren einen Tag zu früh am Flughafen. Der sagt, ihr Flieger geht nicht. Das ist uns auch nie passiert.
0: Oh mein Gott, also das war wirklich Worst Case. Was ist eure größte Urlaubspanne? Vielleicht könnt ihr inzwischen drüber lachen. 0341 39 37 6000. Im besten Fall wird es ja dann eine Geschichte, die man auch gerne mal weitererzählt. So, und wir haben den Soundtrack, der so schön nach Urlaub klingt. Nach treiben lassen, nach genießen. Hier ist Harry Styles mit American Girls.

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1: Und der macht einfach nur Lust auf so einen schönen, relaxten Feierabend. Da sehe ich uns auf der Hollywood-Schaukel mit einem schönen Getränk in der Hand. Und einfach nur so ganz entspannt hin und her schaukeln im Sommerwind. Und den Song, den singen wir aber schön laut mit. Von On Blondes mit What's Up. Unser Überraschungshit. 25.

0: Absolutes Wohlgefühl, wenn wir den hören, oder? Hat auch nach den ganzen Jahren nichts von dieser Leichtigkeit verloren. Die Four Non Blondes mit What's Up, unser Radio PSR Überraschungshit. Und der nächste kommt in einer Stunde um 10 vor 4. So, hier kommt jetzt erstmal Matthias, der übernimmt mit der Feierabendshow Lost Frequencies. Cooler DJ-Sound für euch, gleich ab um 3 mit The Feeling, einer der besten Hits von heute. Ich bin Caro, wünsche euch einen schönen Nachmittag, bis morgen.
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1: Kurz vor drei. Ich bin Hanna Messerschmidt. Guten Tag. Nach dem schweren Unwetter mit einem Toten in der Sächsischen Schweiz bittet der Kurort Rathen um Hilfe. Die Stadt hat ein Spendenkonto eingerichtet. Das Geld soll bei Aufräumarbeiten und dem Wiederaufbau helfen. Für die zerstörten Gaststätten und Ausflugsziele im Amselgrund sind unterdessen schon mehr als 200.000 Euro an Spendengeldern zusammengekommen. Verena Leister von der Amsel Seerast.
2: Tausend Dank an jeden Einzelnen von euch, dass wir in kürzester Zeit unser Spendenziel erreicht haben. Wir sind völlig überwältigt. Auch tausend Dank an die vielen Helfer, die unbedingt mit anpacken wollen, mit Kettensäge vorbeikommen wollen. Wir wünschten, das würde so einfach gehen. Aber das komplette Gebiet ist gerade gesperrt aus Sicherheitsgründen. Und hier muss jetzt erstmal der Nationalpark schauen, wie es weitergeht.
1: Wird das Rentenpaket der Bundesregierung jetzt doch wieder aufgeschnürt? Die Ostministerpräsidenten haben mit ihrem Vorstoß zur Rente mit 63 eine Debatte darüber ausgelöst. SPD-Chefin Baas hat sich im ZDF jetzt offen dafür gezeigt, nachzuverhandeln. Marokko hat sich zu dem Flüchtlingsansturm auf Ceuta geäußert und macht Fake News in den sozialen Medien dafür verantwortlich. Zehntausende Migranten hatten sich daraufhin auf den Weg dorthin gemacht. Bei dem chaotischen Grenzansturm kamen nach spanischen Angaben über 70 Menschen ums Leben. Marokko spricht von 11 Toten. FIFA-Boss Infantino bekommt nach seinen gescheiterten WM-Investorenplänen immer mehr Gegenwind. Erste nationale Verbände wollen ihm die Unterstützung für seine Wiederwahl im kommenden Jahr entziehen. Der walisische Verband war der erste, der englische will nachziehen und weitere könnten folgen. 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Neue Nachrichten wieder in einer halben Stunde.
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3: Ja, und da sind wir Ü30 unterwegs mit Temperaturen über 30 Grad. In Aue haben wir 32, in Leipzig 30, in Nossen 31 Grad. Und da geht noch was. Es wird noch ein bisschen heißer heute. Maximal geht's hoch bis 34, in Bergen bis 32 Grad. Achtung, guckt immer mal nach oben. Es könnte heute Richtung Vogtland, Richtung Westsachsen auch schon ein paar Schauer und Gewitter geben. Aber im Moment haben wir da noch nichts auf dem Radar. Wir halten da euch auf dem Laufenden. Morgen der Dienstag dann mit mehr Schauer und Gewittergefahr, auch mit mehr auf dem Thermometer, morgen bis 36 Grad. Viel Sonne auch dabei.
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3: Und wir schauen auf die A93 Weiden Richtung Hof, zwischen Hof Süd und Regnitz-Losau. 4 Kilometer Stau nach einem Unfall. Dann B93 Richtung Borna, zwischen Abzweig nach Zettlitz und Borna gab es einen Unfall. Aktuell wird er da abwechselnd an der Unfallstelle vorbeigeleitet mit dem Verkehr. Dann die B115 Forst Görlitz bei Heidenhäuser wegen eines umgestürzten LKW gesperrt. Und die B170 in Dresden in Höhe Hellerhofstraße nach einem Unfall dicht. Gebt gern Bescheid, wenn hier noch was fehlt heute Nachmittag. Stausen Bilder auch. Blitzer meldet ihr ganz einfach kostenlos auf der 0800 023 und 4x4.
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3: Mit Matthias Müller heute das Ganze. Schön, dass wir gemeinsam Richtung Montag Feierabend hier starten. Guckt, dass er zeitig wegkommt von der Arbeit. Vielleicht nochmal irgendwo ins Wasser springt. Radio PSR.de, da haben wir eine schöne Karte für euch mit den schönsten Badestellen in Sachsen. Und die passende Musik haben wir ja auch gleich mit dabei. Mit dem aktuellen von Shakira. Dai, Dai. Aber erstmal starten wir ganz sanft in diese Stunde mit Gitarre und mit Lost Frequencies. The Feeling. Habt einen schönen Nachmittag.

Der Soundtrack für den Sommer da draußen hier ist Radio PSR mit Shakira, Dai Dai. Und herzlich willkommen zurück an alle, die heute den ersten Arbeitstag haben nach dem Urlaub, ne? Dieser Montag, wenn sich alles noch so ein bisschen ungewohnt anfühlt. Ich hoffe, ihr seid schon gut durch diesen Berg an liegen gebliebenen Aufgaben gekommen. Und wenn sich hier bei Radio PSR gerade so ein bisschen anders anhört, ein bisschen besser anhört, dafür gibt's einen Grund. Wir fragen euch ja regelmäßig, wie euch unsere Musik gefällt und was wir besser machen können. Und ihr habt auf diesem Weg ganz viele tolle Songs jetzt in unser Programm reingebotet. Der Mix ist noch besser geworden. Hört ihr ja auch gleich mit ordentlich viel Power auf die Ohren, wenn man mit dem Machen King Kaffee mehr verträgt. Kings of Leon gibt's hier gleich Power, Sex und Fire gibt's direkt nach Leonie.

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0: Mail vom Chef jetzt noch öffnen oder lieber nicht im Interesse eines pünktlichen Feierabends? Das ist die Frage, die sich viele gerade stellen. Hier ist Radio PSR um 3:55 am Montagnachmittag. Schön, dass ihr mit dabei seid. Wir haben gleich noch was zu lachen für euch, und zwar das Thema Busfahren im Sommer. Eine Herausforderung für alle Sinne, meint Jan Zerbst dann gleich bei einer sehr witzigen Folge Die Welt in 30 Sekunden. Gibt es hier in einer knappen Viertelstunde. Außerdem gleich einen Fiebertraum, ist aber nicht das Wetter da draußen gemeint, sondern das frische Verliebtsein. Alex Warren mit Fever Dream, einer der besten Hits von heute. Gleich nach einem Update in Sachen Nachrichten, Wetter und Verkehr. Und ich habe einen Überraschungshit für euch, mit dem die Technik von Radio PSR lange viel Humor bewiesen hat, weil der lief immer, als es hier eine Panne gab. Hört ihr hier? 10:04.
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15: Mit Silas Quiring. Auf der neuen A14 Muldebrücke bei Grimma rollt seit heute der Verkehr. Zunächst nur der Verkehr Richtung Dresden über den ersten Brückenteil. Ende August folgt die Gegenrichtung. Der zweite Teil des Ersatzneubaus wird dann ab kommenden Jahr gebaut. Das 80 Millionen Euro Projekt soll 2029 fertig sein. Sachsens Steuerfahnder haben im vergangenen Jahr einen Betrug in Millionenhöhe aufgedeckt. Der Schaden lag insgesamt bei über 70 Millionen Euro, Benno Hille.
16: Ja, zum Vergleich, das ist mehr als eine halbe Carola-Brücke kosten würde. Über 50 Millionen Euro entfielen allein auf Betrügereien bei der Umsatzsteuer. Auch beim Einkommen und der Gewerbesteuer wird häufig geflunkert, so das Finanzministerium. Unterm Strich stehen hunderte Strafverfahren. Für einige Steuersünder führte der Weg sogar ins Gefängnis. Unklar bleibt aber, wie viele Betrugsfälle gar nicht erst auffliegen. Immer wieder gibt es deshalb Forderungen nach besseren Kontrollen.
15: In Leipzig-Konnewitz sucht die Kripo nach schweren Beschädigungen rund um den Polizeiposten in der Wiedebach-Passage jetzt Zeugen. Samstagnacht wurden vor der Passage Baustellenzäune angezündet. Außerdem wurde das Gebäude mit Farbe und Steinen beworfen. Wer etwas gesehen hat oder sogar Fotos oder Videos hat, soll sich melden. 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
0: Dankeschön.
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0: Ja, es ist heiß, ihr merkt selber. In Kamenz haben wir 31 Grad, in Chemnitz sind es 31 Grad und in Plauen, da sind ein paar Wolken gerade schon aufgezogen, 32 Grad. Dort im Vogtland und auch Richtung Westerzgebirge kann es ein paar Schauer und Gewitter heute Abend noch geben, also aufpassen. Morgen dann überall Schauer und Gewitter drin bei bis zu 36 Grad, nochmal richtig heiß. In den Bergen auch bis 34 Grad morgen. Und dann wird es ab Mittwoch jeden Tag ein bisschen entspannter, aber wir bleiben noch bis Donnerstag über der 30.
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0: Gleich 3:30, schönen Nachmittag unterwegs und Vorsicht weiterhin auf der A93 Weiden Richtung Hof zwischen Hof Süd und Regnitz-Losau. 2 Kilometer Stau immer noch. Dann B93 zwischen dem Abzweig nach Zettlitz und Borna gesperrt weiter, beziehungsweise ist ein Unfall passiert und der Verkehr wird abwechselnd an der Unfallstelle vorbeigeführt. Gesperrt aber weiterhin tatsächlich die B115 Forst Görlitz bei Heidenhäuser. Hier ist ein LKW umgestürzt. Einsatz. Sagt mir nur Bescheid, wenn was fehlt, wenn ihr unterwegs irgendwo einen Stau oder Blitzer entdeckt, gebt ans ganz bequem bitte Bescheid und zwar über unsere App.
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0: Matheson Power auf dem Weg zum letzten Kunden im Außendienst hier Walk the Moon bei Radio PSR um 4:08. Habt einen schönen Montagnachmittag. Ich habe gleich den perfekten Pop für diesen Montagnachmittag. Eine fantastische Stimme hat er. Dermot Kennedy mit seinem aktuellen Song Funeral. Schon auf Standby. Wir spielen die besten Hits von heute. Aber vorher fahren wir noch zusammen Bus. Und das ist tatsächlich eine Herausforderung für alle Sinne.
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2: Rein in den Linienbus, Türen schließen, hinsetzen. Und jetzt lernen wir mal bei 30 Grad unser direktes Umfeld etwas näher kennen. Mit etwas Pech sitzt links von dir normalerweise der Leon. Der hat gerade ein neues Eau de Toilette zum Geburtstag gekriegt und glaubt, dass man sich da jeden Morgen eine halbe Flasche in den Nacken kippen muss. Es riecht täuschend echt nach Katzenpipi. Hinter dir sitzt normalerweise der Manfred. Der ist erkältet und räuspert sich permanent. Rechts von dir sitzen die Marion und die Karin und unterhalten sich ungefähr 100 Dezibel zu laut über ihren Nagelpilz.
3: Der große Zeh war komplett gelb.
2: Wir lernen, man muss gar nicht in den Urlaub fahren. Du kannst auch hier absolut alles sehen, hören, riechen und fühlen. Oder, Manfred?
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0: Und jetzt freut euch mal eine Runde, dass ihr gerade im eigenen Auto sitzt, ne? Und ihr freut euch schon mal auf eine neue Folge, Die Welt in 30 Sekunden. Die gibt's morgen früh in der Morningshow für euch. Um kurz nach 7 einschalten.
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1: Den bekommt ihr immer auf die Ohren um 10 vor um und jetzt um 10 vor 4 habe ich den Song, mit dem unsere Radio PSR Technik jahrelang Humor bewiesen hat, weil das war der erste Song auf unserem Notband, das immer loslief, wenn das Studio still blieb, wenn keiner mal was gesagt hat, wenn die Musik ausgefallen ist. Fangen irgendwann dann die Helden an zu singen, bitte gib mir nur ein Wort. Inzwischen gibt es einen besseren Grund, den Song zu spielen, als Überraschungshit. Viel Spaß damit.

0: heute immer noch einen Schreck, wenn der Song läuft, weil so lange wirklich unser Nottitel war, wenn hier alles ausgefallen ist. Aber inzwischen läuft das anders. Als Überraschungshit hier, wir sind Helden, nur ein Wort. Und ich gebe euch mein Wort. Nächste Stunde haben wir den nächsten Überraschungshit hier um 10 vor 5. Gleich erstmal den Radio-Pilsner-Nachrichten. Nochmal eine Nachricht über dieses Unwetter in der Sächsischen Schweiz. Nochmal ein großes Dankeschön an die Rettungskräfte und auch ein Dankeschön an alle Freiwilligen, die jetzt gern helfen wollen. Aber noch geht das nicht. Gebiet ist noch gesperrt. Mehr dazu gleich hier in den News. Und direkt danach sind wir zurück mit dem Besten Hits von heute. Taylor Swift, The Fate of Ophelia hier um 4.
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8: Kurz vor 4. Ich bin Hanna Messerschmidt. Guten Tag. Nach dem tödlichen Unwetter in der Sächsischen Schweiz ist die Hilfsbereitschaft groß. Viele Freiwillige warten auf den Start der Aufräumarbeiten. Das Gebiet bleibt laut Behörden aber noch gesperrt. Für zerstörte Ausflugsziele im Amselgrund kamen schon mehr als 200.000 Euro an Spendengeldern zusammen. Die Rentendebatte nimmt wieder Fahrt auf. Die drei ostdeutschen CDU-Ministerpräsidenten sind dafür, dass die Rente mit 63 doch bleiben soll. Sie stellen sich damit auch gegen den Unionskurs im Bund. Der Thüringer CDU-Ministerpräsident Mario Vogt sagt bei NTV:
9: Wir sind ja nicht dafür gewählt, in Berlin angenehm aufzufallen, sondern das Beste für unsere Menschen im Land zu erreichen. Und gerade im Osten ist wichtig, wer 45 Jahre eingezahlt hat, der muss auch abschlagsfrei in die Rente gehen können.
8: Unionsfraktionschef Frei hatte zuvor klargemacht, er will am Vorschlag der Rentenkommission für ein Aus der abschlagsfreien Rente festhalten. Im Leipziger Nordwesten ist heute Mittag offenbar eine Frau auf einen Mann losgegangen. Laut Polizei benutzte sie dabei ein Stichwerkzeug. Details sind noch nicht bekannt. Der Mann kam schwer verletzt ins Krankenhaus. Die 63-Jährige wurde festgenommen. Die Georg-Schumann-Straße ist zum Teil noch gesperrt. Die Ermittlungen laufen. Der Druck auf FIFA-Boss Infantino wegen der umstrittenen Investorenpläne wächst weiter. Als erster nationaler Verband hat Wales angekündigt, ihn für seine Wiederwahl doch nicht zu unterstützen. Der englische Verband will nachziehen, weitere könnten folgen. Infantino will sich nächstes Jahr für eine weitere Amtszeit wiederwählen lassen. 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
0: Dankeschön.
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0: Ja, ihr seht selber, wenn ihr rausguckt, ne, Sonne satt. Meistens jedenfalls in Sachsen. Im Westen von Sachsen sind hier und da schon ein paar Wolken zu sehen. Und da müsst ihr aufpassen, da kann sich dann schnell ein Schauer oder Gewitter bilden. Dazu die Temperaturen 32 Grad in Grimma, 32 Grad in Dresden und 33 Grad in Pirna haben wir im Moment. Und da geht noch was, so bis 34 Grad geht's heute hoch. Morgen sogar noch mehr, bis 36 Grad für den Dienstag, aber morgen schon ab Vormittag Schauer- und Gewittergefahr.
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0: Mit einer Meldung von der B93 zwischen dem Abzweig nach Zettlitz und Borna ist da ein Unfall passiert. Der Verkehr wird abwechselnd an der Unfallstelle vorbeigeführt. Dann B115 Forst Görlitz bei Heidenhäuser, komplett noch immer noch gesperrt, da ist ein LKW umgestürzt. Blitzer haben wir gemeldet bekommen von der B174 Chemnitz Richtung Reizenhain, da stehen sie in Schopau. Und Dankeschön geht noch an Antje, hat sich gerade per App gemeldet mit dem Blitzer an der Shell-Tankstelle in Eilenburg, stadtauswärts. Dankeschön, Antje, schönen Montagnachmittag noch. Und ihr macht's bitte genauso, wenn ihr irgendwo einen Stau oder Blitzer seht, ruft uns an hier kostenlos auf der 0800 023 und 4x4.
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0: Mit Matthias Müller heute das Ganze. Ich wünsche euch einen schönen Montagnachmittag. Wir haben es gleich um 4 und schön, dass ihr da hier mit dabei seid, weil da könnt ihr das live miterleben, wie wir unseren Musikmix verbessert haben. Wir fragen euch ja regelmäßig, wie soll unser Mix noch besser gemacht werden. Ihr habt so toll mitgemacht. Unbedingt dranbleiben, lohnt sich, gleich mit dabei. Unter anderem Maroon 5 mit This Love. Auf den freue ich mich auch schon. Und vorher jetzt erstmal Swiftie-Alarm zum Montagfeierabend mit Taylor Swift, The Fate of Ophelia. Yeah.

0: Sachsen packt so langsam zusammen auf Arbeit. Wir haben es 8:04, ihr seid bei Radio PSR und jetzt mit einem, der hat das Singen gelernt in der härtesten Gesangsschule der Welt, nämlich auf der Straße. Als Straßenmusiker hat er ein paar Jahre gesungen und da muss er halt wirklich richtig rackern, damit da ein bisschen Geld reinkommt. Entsprechend gut kann er singen, hört er jetzt bei seinem aktuellen Song. Hier ist Isaac, We Had It All.
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0: Mr. Brob stellt hier die Ampeln auf grün im Feierabendverkehr für euch. Waves bei Radio PSR, damit gleich 5:05. Warum sollte man ein Hotelzimmer für einen Vortag reservieren? Ihr erfahrt's um 10:05 am Sinnlos-Telefon. Steffen Lukas mit Kultkomödie alias Dr. Fröhlich hier. Sehr witzig, bleibt dran. Dazu haben wir tolle Musik, dann gleich einen der besten Hits von heute. Große Gefühle aus Mannheim mit Clock Clock Out of the Dark. Und eine Musiklegende noch am Start, der meistgestreamte 80er. Den hört ihr hier als Überraschungshit um 10:05. Aber keine Angst, es ist nicht Wham mit Last Christmas.
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1: Mit Silas Quiring. Die ersten Autofahrer können seit heute über die neue A14-Brücke bei Grimma fahren. Der erste Teil der Autobahnbrücke über die Mulde ist fertig. Isabel Sperlich.
2: Ja, zunächst wird der Verkehr Richtung Dresden auf den Ersatzneubau umgeleitet und noch im August soll dann auch die Gegenfahrt Richtung Leipzig folgen. Damit ist ein wichtiger Meilenstein bei dem Megabauprojekt geschafft. Denn ab September kann dann der schrittweise Abriss der alten maroden Muldebrücke beginnen. Ab kommenden Jahr wird dann an der Stelle der zweite Teil der neuen Brücke gebaut. Die Gesamtkosten liegen bei 80 Millionen Euro.
1: Schon öfter haben sich Betrüger als Mitarbeiter der Leipziger Stadtwerke ausgegeben. Jetzt sind aber auch echte Energieberater unterwegs. Die Stadtwerke wollen eine kostenlose Tarifberatung im eigenen Haus anbieten. Die Berater tragen Kleidung mit Leipziger Logo. Die Echtheit lässt sich auch über einen QR-Code auf dem Ausweis prüfen. Leipziger Anthropologen haben es jetzt mit adligen Knochen aus dem Mittelalter zu tun. Die Skelette wurden bei Ausgrabungen am Naumburger Dom in Sachsen-Anhalt gefunden. Das Max-Planck-Institut am Deutschen Platz nimmt sie nun genau unter die Lupe, um mehr über die Menschen herauszufinden. Radio PSR, neue Nachrichten wieder in einer halben Stunde.
3: Dankeschön.
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3: Also im Moment sieht es noch entspannt aus. Es kann heute Abend Richtung Vogtland, Westsachsen ein bisschen was an Schauen und Gewittern geben. Aber im Moment sieht es auf dem Radar noch ruhig aus. In Zwickau haben wir 31 Grad, Dresden meldet 33 und Bautzen 30 Grad. So ein, zwei Grad kommen dann noch oben drauf im Schatten heute. Die nächsten Tage wird es auch noch mal ein bisschen wärmer. Also ganz konkret morgen am Dienstag bis 36 Grad, in den Bergen bis 34 Grad. Morgen kann es schon ab Vormittag immer wieder Schauer und Gewitter geben. Bitte drauf einstellen. Am Mittwoch beruhigt sich dann langsam wieder und die Temperaturen gehen ganz langsam wieder zurück.
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3: Ja, schönen Nachmittag unterwegs auf der B93 zwischen dem Abzweig nach Zettlitz und Borna. Da ist ein Unfall passiert. Hier wird der Verkehr immer noch wechselseitig an der Unfallstelle vorbeigeleitet. Die B115 ist weiter in Heidenhäuser gesperrt. Hier ist ein LKW umgestürzt und im Kreis Bautzen, Wittichenauer Straße zwischen Milstrich und Osling gesperrt nach einem Unfall. Dann kam eine Meldung rein vom Sebastian. Bitte Vorsicht zwischen Lichtenhain und Mitteldorf. Da steht ein Traktor in der Kurve. Da ist ein Reifen geplatzt. Dankeschön, Sebastian, für diese Meldung. Die aktuellen Blitzermeldungen, die kommen von der A9 und zwar in der Überfahrt zur A14, also am Schkeuditzer Kreuz Richtung Leipzig. Da wird geblitzt. Dankeschön geht raus an Ines für diese Meldung. Und von der Antje kommt noch eine Blitzermeldung und zwar aus Eilenburg. Da stehen sie an der Shell-Tankstelle stadtauswärts. Dankeschön für diese Meldung. Wenn ihr noch was habt, einen Stau oder Blitzer, gebt bitte Bescheid. Das meldet ihr ganz bequem bei uns über die App. Damit halb fünf. Habt einen schönen Nachmittag. Jetzt mit Purple Disco Machine.

0: 10:30, der Montag mit Radio PSR. Und geht ruhig im Kopf nochmal durch, was ihr einkaufen könntet. Vielleicht geht es euch ja genauso wie mir, ne? Dieser Tage geht man freiwillig auch ein bisschen länger in den Supermarkt. Einfach, weil es da so schön kühl ist, ne? Dazu gibt's bei uns gleich aktuelle Musik. Und was für welche? Erst ging's für sie viral bei Social Media, dann ging's in die Charts. Und jetzt geht's für Tampa City bei uns in die Playlist mit Self-Aware. Sind sie ja gleich am Start, einer der besten Hits von heute. Vorher noch Kultkomödie mit Steffen Lukas und die Antwort auf die Frage, wozu ein Hotelzimmer für letzte Nacht gut sein könnte.
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2: Hotel Europa, schönen guten Tag. Wir sprechen mit Frau Riede.
3: Frau Riede, guten Tag. Mein Name ist Dr. Fröhlich.
2: Guten Tag, Herr Dr. Fröhlich.
3: Ich hätte gern für gestern ein Alibi. Und aus diesem Grund würde ich gern von gestern Abend zu heute Morgen bei Ihnen gewohnt haben. Können wir da was machen?
2: Tut mir leid, das können wir nicht machen.
3: Wieso?
2: Das ist ja alles computergesteuert, die ganzen Rechnungen und alles. Ich kann das nicht rückwirkend machen.
3: Aber da wird es doch irgendeinen Weg geben.
2: Nein, wirklich nicht.
3: Ich habe nämlich gestern Abend etwas getan, was ich besser gelassen hätte.
2: Ja, also ich kann...
3: Ich würde natürlich auch für die Unkosten aufkommen. Auch das Frühstücksbuffet würde ich bezahlen. Also das
2: hat wirklich
3: versteht
2: damit
3: sich ja wohl selbst.
2: Zu
3: also
2: tun. Gar nichts. Also
3: ich bleibe niemandem die Rechnung schuldig. Ja.
2: Ich kann das nicht mehr rückwirkend machen.
3: Sie ja, aber warum denn nicht?
2: Wenn Sie sagen, von heute auf morgen, mache ich Ihnen das gerne.
3: Ja, weil wofür nehmen Sie denn Geld in Ihrem Hotel? Dafür, dass man bei Ihnen schön übernachten kann?
2: Ja.
3: Ja, jetzt nehmen Sie doch bitte mal ein schönes Geld, damit ich von gestern zu heute bei Ihnen schön übernachtet habe. Ich habe auch gut geschlafen und auch das Frühstücksbuffet war eins vom Feinsten.
2: Herr Dr. Fröhlich,
3: ja.
2: Ich komme gerne entgegen. Ich kann aber nicht rückwirkend eine Rechnung ausstellen.
3: Verkaufen Sie mir doch einfach eine Übernachtung von gestern zu heute und wir machen den doppelten Preis.
2: Mir geht's nicht ums Geld.
3: Und ich werde Sie auch unter allen meinen Geschäftsfreunden lobend erwähnen. Ich überweise Ihnen das am besten gleich. Aber schicken Sie mir bitte eine Rechnung, ja? Dass ich auch einen Nachweis habe, dass ich von gestern zu heute bei Ihnen gewohnt habe.
2: Herr Dr. Fröhlich,
3: ja?
2: Mir geht es nicht ums
3: wie bitte?
2: Geld.
3: Wie bitte? Wie bitte?
2: Mir geht es nicht ums Geld. Ich kann nicht rückwirkend eine Rechnung ausstellen.
3: Frau Dr. Fröhlich?
2: Herr Dr. Fröhlich.
3: Frau Dr. Fröhlich?
2: Ja, Herr Dr. Fröhlich?
3: Hier ist Radio PSR, das sinnlos Telefon. Herzlichen Glückwunsch.
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0: 3:45, ich muss mal kurz hier reingrätschen.
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0: Vorsicht auf der A14 Richtung Leipzig zwischen Raststätte Muldental Nord und Klinger. Reifenteile auf allen Spuren. Okay.

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1: Ja, und da gönnen wir uns jetzt einen Song, das ist nicht nur einfach ein Song, das ist eine Hymne. Ich habe ja schon gesagt, der meistgestreamte 80er bei Spotify und nicht Wham mit Last Christmas, das ist nur auf der 12, ist der hier. Was für ein Song. Herrlich, für Montag Feierabend eine Runde Police. Hier ist Every Breath.

0: So klingt am Montagnachmittag, wenn Radio Pils den Überraschungssitz rausholt hier. The Police, Every Breath You Take. Und den nächsten extra an Abwechslung, den nächsten Überraschungshit, den haben wir hier in einer Stunde um 10 vor 6 für euch. Eine Welle der Hilfsbereitschaft rollt gerade nach dem Unwetter durch die sächsische Schweiz. Es ist noch ein bisschen was gesperrt rund um die Felsenbühne und den Amselsee, aber es gibt auch Entwarnung. Mehr dazu hört ihr gleich in den Radio PSR Nachrichten. Und dann geht's ja weiter mit eurer Lieblingsmusik nach 5, unter anderem mit dabei zum Mallorca-Wetter draußen. Ein bisschen Mallorca Sound mit Alvaro Soler, Solo Parati und zurück in den Charts dank Social Media. Kato mit dabei. Turn the lights off, hier nach 5.
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1: Kurz vor 5. Ich bin Hanna Messerschmidt. Guten Tag. Nach dem schweren Unwetter in der Sächsischen Schweiz steht der Staatsbetrieb Sachsenforst vor komplizierten Aufräumarbeiten. Umgestürzte Bäume sind ineinander verkeilt und stehen teilweise unter Spannung. Das Gebiet um die Felsenbühne Rathen und den Amselsee bleibt vorerst gesperrt. Andernorts gibt es aber Entwarnung, sagte uns Rathens Bürgermeister Roman Roloff.
2: Ansonsten sind die meisten der Ziele, wie zum Beispiel die Bastei, über den Wehlener Weg und den Griesgrund erreichbar. Das heißt also, unsere Einschränkungen sind gering.
1: Die Rentendebatte nimmt wieder Fahrt auf. Die drei ostdeutschen CDU-Ministerpräsidenten sind dafür, dass die Rente mit 63 doch bleiben soll. Sie stellen sich damit auch gegen den Unionskurs im Bund. Fraktionschef Frei hatte klargemacht, er will am Vorschlag der Rentenkommission für ein Aus der abschlagsfreien Rente festhalten. Der ADAC fordert, dass das Bundeskartellamt die hohen Spritpreise prüft. Die sind im Juli nämlich drastisch gestiegen. Im Vergleich zum Monatsanfang ist Diesel am Monatsende fast 30 Cent teurer gewesen, so der Automobilclub. Dabei ist der Rohölpreis gesunken. Ein umgestürzter Baum hat am Wochenende die Bahnstrecke Ebersbach-Löbau lahmgelegt. Dahinter steckten aber nicht die Unwetter, sondern ein Biber. Die Bahnstrecke wird glücklicherweise aber nur selten benutzt, sodass der Baum weg war, bevor der Zugverkehr beeinträchtigt wurde. Ein Bürger hatte den Hinweis geliefert. Radio PSR. Neue Nachrichten wieder in einer halben Stunde.
3: Dankeschön.
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3: Ja, Sommer in Sachsen. Ne? 32 Grad haben wir in Döbeln, 32 Grad in Leipzig und 31 Grad ist aktuell in Weißwasser. Und da geht noch was, bis 34 heute maximal drin. Aktuell viel blauer Himmel, aber es kann ganz schnell gehen, dass vielleicht doch noch mal ein kleiner Schauer oder ein Gewitter runterkommt. Heute Abend vielleicht, morgen schon, wahrscheinlich schon ab morgen Vormittag sind Schauer und Gewitter möglich. Da brodelt dann so ein bisschen die Luft bei bis zu 36 in den Bergen, morgen bis 34 Grad. Ab Mittwoch beruhigt sich's. Es wird ein bisschen frischer, aber bleibt erstmal bis Donnerstag noch bis zu 30 Grad warm.
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3: Vorsicht auf der A14 in Richtung Leipzig zwischen Raststätte Muldental Nord und Klinger. Hier liegen Reifenteile auf allen Spuren. Dann Unfall auf der B93 zwischen dem Abzweig nach Zettlitz und Borna ist ein Unfall passiert. Verkehr wird immer noch abwechselnd an der Unfallstelle vorbeigeführt. Die B115 zwischen Forst und Görlitz immer noch bei Heidenhäuser gesperrt. Hier ist ein LKW umgestürzt. Und im Kreis Bautzen, Wittetenauer Straße zwischen Milstritz in Ossling dicht. Auch hier ist ein Unfall passiert. Dann hat der Sebastian sich gerade gemeldet. Und zwar ist die Bergstraße in Rathmannsdorf. Da gibt es Behinderungen. Da ist nämlich in der Kurve ein Unfall passiert. Blitzer haben aktuell von der Ines gemeldet, von der A9 Schkeuditzer Kreuz in der Überfahrt zur A14 wird geblitzt. Und von Antje einen Blitzer in Eilenburg stehen sie an der Tankstelle stadtauswärts. Dankeschön dafür. Und wenn ihr unterwegs noch was seht an Staus oder Blitzern, ruft ihr einfach an. Kostenlos auf der 0800 023 und 4x4.
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3: Mit Matthias Müller heute für euch hier. Schön, dass ihr mit dabei seid. Hier gleich haben wir es um 5. Und ich grüße nochmal alle, die den ersten Tag nach dem Urlaub jetzt fast überstanden haben. Das ist ja der schwerste Montag, direkt nach dem Urlaub. So direkter fliegender Wechsel. Die einen gehen in den Urlaub und man kommt wieder, muss nicht nur die eigene Arbeit nacharbeiten, sondern auch die der anderen übernehmen. Ihr habt es schon fast geschafft. Wir sind noch bei euch auf den letzten Metern mit ordentlich viel Lieblingsmusik. Gleich Kygo, Khalid und Griffin mit Save My Love und vorher noch ganz entspannt Ed Sheeran hier mit Perfect.

Gleich gibt's ein bisschen Power für euren Montag mit Kato und John. Turn the lights off. Ihr seid bei Radio PSR um 10 Minuten nach um 5 am Montag. 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

0: Jawohl, bringt Power hier mit rein. James Hype bei Radio PSR um 6:03 am Montag. Schön, dass ihr mit dabei seid. Wir haben euch ja gefragt zu unserer Musik und mit eurer Hilfe unseren Mix noch besser gemacht. Unbedingt dranbleiben, lohnt sich. Gleich mit dabei zum Beispiel der Mann, der immer seinen Namen in seine Songs reinsingt. Hört ihr dann gleich wieder bei Jason Derulo, Want to Want Me. Und natürlich sind die besten Hits von heute ja auch am Start. Direkt nach Nachrichten, Wetter und Verkehr mit Taylor Swift, Opelite.
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11: Mit Silas Quiring. Auf der neuen A14 Muldebrücke bei Grimma rollt seit heute der Verkehr an. Zunächst nur der Verkehr Richtung Dresden über den ersten Brückenteil. Ende August folgt die Gegenrichtung. Der zweite Teil des Ersatzneubaus wird dann ab kommenden Jahr gebaut. Das 80-Millionen-Euro- Projekt soll 2029 fertig sein. Sachsens Steuerfahnder haben im vergangenen Jahr einen Betrug in Millionenhöhe aufgedeckt. Der Schaden lag insgesamt bei über 70 Millionen Euro. Benno Hille.
12: Ja, zum Vergleich, das ist mehr als eine halbe Carola-Brücke kosten würde. Über 50 Millionen Euro entfielen allein auf Betrügereien bei der Umsatzsteuer. Auch beim Einkommen und der Gewerbesteuer wird häufig geflunkert, so das Finanzministerium. Unterm Strich stehen hunderte Strafverfahren. Für einige Steuersünder führte der Weg sogar ins Gefängnis. Unklar bleibt aber, wie viele Betrugsfälle gar nicht erst auffliegen. Immer wieder gibt es deshalb Forderungen nach besseren Kontrollen.
11: In Leipzig-Konnewitz sucht die Kripo nach schweren Beschädigungen rund um den Polizeiposten in der Wiedebach-Passage jetzt Zeugen. Samstagnacht wurden vor der Passage Baustellenzäune angezündet. Außerdem wurde das Gebäude mit Farbe und Steinen beworfen. Wer etwas gesehen hat oder sogar Fotos oder Videos hat, soll sich melden. Radio PSR, neue Nachrichten wieder in einer halben Stunde.
0: Dankeschön.
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0: Alles noch ruhig auf dem Radar, aber wenn wir schon mal weiter westlich gucken, Thüringen rings um Erfurt, da haben wir schon ein paar Gewitter. Das kann uns auch noch im Vogtland in Westsachsen erwischen heute Abend und in der Nacht. Gucken wir mal. Aktuell haben wir 32 Grad in Chemnitz, 32 Grad sind es auch in Riesa und 32 Grad in Zittau. Das dürfte so fast schon das Maximum für heute sein. Nachts geht es natürlich ein bisschen runter, aber in den großen Städten teilweise über 20 Grad heute Nacht, da ist nicht so viel mit Schlafen. Morgen bis 36, in Bergen bis 34 Grad und die Gewittergefahr, die Schauergefahr, die steigt schon ab dem Vormittag.
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0: 5:30 und auf den Straßen relativ entspannt. Wir haben 2 Meldungen. Zum einen B115 Forst Görlitz, immer noch gesperrt. Heidenhäuser, da ist ein LKW umgestürzt. Und im Kreis Bautzen, Wittichenauer Straße, gesperrt zwischen Milstrich und Ossling nach einem Unfall. Ansonsten freie Fahrt, wenn ihr noch was seht an Staus oder Blitzern, gebt bitte Bescheid. Das meldet ihr ganz bequem bei uns über die App.
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0: mit Jason Derulo und Radio PSR und gleich einer fantastischen Stimme, einer besten Stimme, die wir aktuell im Pop haben. Teddy Swims für euch am Start mit Mr. Know-It-All, einer der besten Hits von heute. Aber vorher noch ein Tipp für alle, bei denen die Sommerferien langsam aufs Gemüt schlagen, weil sie nicht mehr wissen, was sie anstellen sollen. Mediatheken sind leer geguckt, da haben wir noch was.
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1: Ja, kurz zum Rundvergleich. Immer 10 vor um holen wir solche Songs raus, die einfach Spaß machen. 10 vor 6 haben wir den hier. Erkennt jeder sofort nach 2 Sekunden. Ne? Durfte auf keiner Party fehlen. Ende der 90er. Gehen wir auf Zeitreise. Jetzt mit Britney Spears.

0: Britney Spears, Baby One More Time, macht so viel Spaß. Machen wir nächste Stunde nochmal hier. Überraschungshit um 10 vor 7 ist schon mal eingeloggt. Außerdem tolle Musik, wenn ihr euch gleich ein bisschen Richtung Küche orientiert, um Salat zu schnippeln, gibt's von uns Gefühle dazu von Samba. Homewrecker hier am Start, einer der besten Hits von heute. Und was zum Durchatmen nach einem vielleicht anstrengenden Montag. Perfekt. Snow Patrol, Chasing Cars, hier bis 6:30.
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11: Kurz vor 6. Ich bin Hanna Messerschmidt. Guten Abend. Nach dem schweren Unwetter in der Sächsischen Schweiz mit einem Toten und mehreren Schwerverletzten ist eine Welle der Hilfsbereitschaft angerollt. Viele Freiwillige warten auf den Start der Aufräumarbeiten. Das Gebiet bleibt laut Behörden noch gesperrt. Für zerstörte Ausflugsziele im Amselgrund kamen schon mehr als 200.000 Euro an Spenden zusammen. Verena Leister von der Amsel Seerast.
12: Unser Spendenziel ist erreicht, deswegen ist der Spendentopf zu. Aber die Gemeinde Kurortraten ruft zu Spenden auf, denn hier braucht die Bergwacht Unterstützung. Auch die Freiwillige Feuerwehr, denn die haben in Eigenleistung die kompletten Arbeiter unterstützt und versorgt während des Zeitraums jetzt. Und dort werden Gelder verteilt an diejenigen, die es brauchen.
11: Was tun mit Blick auf das extreme Niedrigwasser an vielen Flüssen in Deutschland? Das will der neue Bundesverkehrsminister Wilger in dieser Woche abklären. Er trifft sich am Donnerstag mit Experten und Verbänden zu dem Thema. Am Rhein wurden in den letzten Tagen schon Rekordtiefstände erreicht. In der Leipziger Georg-Schumann-Straße hat eine Frau heute Mittag einen Mann schwer verletzt. Laut Polizei benutzte sie dabei ein Stichwerkzeug. Details und auch Hintergründe sind nicht bekannt. Die 63-Jährige soll aber psychisch auffällig gewesen sein. Sie wurde wenig später in der Südvorstadt gestellt. Die Ermittlungen laufen. Der Druck auf FIFA-Boss Infantino wegen der umstrittenen Investorenpläne wächst weiter. Als erster nationaler Verband hat Wales angekündigt, ihn für seine Wiederwahl doch nicht zu unterstützen. Der englische Verband will nachziehen, weitere könnten folgen. Infantino will sich nächstes Jahr für eine weitere Amtszeit wiederwählen lassen. Radio PSR. Neue Nachrichten wieder in einer halben Stunde.
0: Dankeschön.
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0: Also noch ist unser Radar in Sachsen sauber. Noch keine Schauer und Gewitter, aber von Thüringen pirscht sich da so ein bisschen was ran. Das kann uns im Westen von Sachsen, Vogtland, Westerzgebirge auch noch erwischen heute Abend. Und in der Nacht die ersten Schauer und Gewitter. Aktuell sonnig, heiß, 32 Grad haben wir in Leipzig. 33 Grad sind es aktuell in Pirna und 30 Grad in Bautzen. Heute Nacht kühlt es nur ganz langsam runter. Wie gesagt, vielleicht mit ein paar Schauern und Gewitter. Tiefstwerte so um die 20 Grad. Morgen dann von früh an schon ein bisschen Druck in der Wetterküche, also recht schwül bis 36 Grad. Schauen, Gewitter kann es schon am Vormittag geben. In den Bergen dazu bis 34 Grad. Das beruhigt sich dann ganz, ganz langsam ab Mittwoch. Aber die Temperaturen bleiben bis Donnerstag noch um die 30 Grad heiß.
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0: Vorsicht auf der A4 in Richtung Erfurt und zwar in Höhe Kreuz Chemnitz. Hier liegt ein Unterlegkeil auf der linken Spur. Dann ist die B115 weiterhin in Heidenhäuser gesperrt wegen eines umgestürzten LKW. Und im Kreis Bautzen ist die Wittichenauer Straße dicht zwischen Milstrich und Ossling. Hier hat es einen Unfall gegeben. Aktuelle Blitzermeldung kam rein vom Holger. Superblitzer stehen in Dresden, Grundstraße Richtung Elbe, in Kossebau, der Gartenstraße stadtauswärts und in der Kurner Straße Richtung Bühlau. Ihr könnt gerne ergänzen, seht einen Stau oder einen Blitzer, ruft einfach an, kostenlos hier auf der 0800 023 und 4x4.
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0: So, machen wir langsam, so ganz langsam einen Haken dran an den ersten Arbeitstag der Woche. Wir haben es um 6. Ich bin Matthias Müller, heute für Steffen hier am Start. Schön, dass ihr mit dabei seid und freut euch, dass ihr mit dabei seid, weil wir haben euch ja zu unserer Musik befragt und mit eurer Hilfe den Mix noch besser gemacht. Unbedingt dranbleiben, lohnt sich. Wir sagen gleich mal wieder Hello zu Hello von Martin Solvig hier im Mix. Direkt nach diesem Power-Start in den Montagabend mit Linkin Park, Lost.

Radio PSR sagt, mit dem Festnetz von heute hier Summer und Homebaker am Start um 10 Minuten nach um 6. Gleich mehr Abwechslung mit Eva Max, Every Time I Cry, ist schon auf Standby. 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

0: Nico and Vince. Es ist auch heiß, hört mal. Am I wrong? Das ist Radio PSA. Montagabend, wir haben es 6:54. Achtung, in der Küche könnte gleich der Kochlöffel davon fliegen und dann wird getanzt. Ordentlich DJ Power hier beim Radio PSA. Überraschungshit 6:50 am Start. Vorher noch ein bisschen Sommer hier gleich mit Shakira. Die, die. Gleich nach Wetter und Verkehr.
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5: Mit Silas Quiring. Die ersten Autofahrer können seit heute über die neue A14-Brücke bei Grimma fahren. Der erste Teil der Autobahnbrücke über die Mulde ist fertig. Isabel Sperlich.
6: Ja, zunächst wird der Verkehr Richtung Dresden auf den Ersatzneubau umgeleitet und noch im August soll dann auch die Gegenfahrt Richtung Leipzig folgen. Damit ist ein wichtiger Meilenstein bei dem Megabauprojekt geschafft. Denn ab September kann dann der schrittweise Abriss der alten maroden Muldebrücke beginnen. Ab kommenden Jahr wird dann an der Stelle der zweite Teil der neuen Brücke gebaut. Die Gesamtkosten liegen bei 80 Millionen Euro.
5: Schon öfter haben sich Betrüger als Mitarbeiter der Leipziger Stadtwerke ausgegeben. Jetzt sind aber auch echte Energieberater unterwegs. Die Stadtwerke wollen eine kostenlose Tarifberatung im eigenen Haus anbieten. Die Berater tragen Kleidung mit Leipziger Logo. Die Echtheit lässt sich auch über einen QR-Code auf dem Ausweis prüfen. Leipziger Anthropologen haben es jetzt mit adligen Knochen aus dem Mittelalter zu tun. Die Skelette wurden bei Ausgrabungen am Naumburger Dom in Sachsen-Anhalt gefunden. Das Max-Planck-Institut am Deutschen Platz nimmt sie nun genau unter die Lupe, um mehr über die Menschen herauszufinden. Radio PSR, neue Nachrichten wieder in einer halben Stunde.
0: Dankeschön.
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0: Ein heißer Sommerabend in Sachsen und noch sehen wir nichts groß an Wolken über Sachsen. Aber auf dem Radar ist schon im Anmarsch, so im Westen, im Leipziger Land, so Richtung Vogtland, Westerzgebirge. Da kann es auch noch einen Schauer oder einen Gewitter geben heute Abend. Aktuell haben wir um die 31 Grad. Das geht nur ganz langsam runter auf Temperaturen um die 20 Grad in der Nacht. Morgen, der Dienstag, dann ordentlich Druck in der Wetterküche. Immer wieder Schauer und Gewitter. Das Ganze bei maximal 36, in den Bergen bis 34 Grad.
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0: Entspannte Lage heute Abend auf Sachsens Straßen. Ich habe immer noch die Meldung aus dem Kreis Bautzen hier. Und zwar ist die Wittichenauer Straße zwischen Milstrich und Ossling nach einem Unfall in beiden Richtungen gesperrt. Könnt gerne ergänzen, wenn ihr was seht an Staus oder Blitzern. Dann gebt einfach Bescheid. Das meldet ihr ganz bequem bei uns über die App.
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Der Montagabend mit Radio PSR hier um 7:10 und mit aktueller Musik, und zwar von einer Frau, die schon lange im Musikgeschäft aktiv ist. Sie hat Hits geschrieben für Tokyo Hotel, für Alle Farben, für Offenbach, aber irgendwann hat sie dann doch mal selber in den Fingern gejuckt. Dann hat sie angefangen, selbst zu singen. Und wenn man sie so hört, hätte sie das auch schon viel früher machen können, bei dieser Stimme. Hier ist ihr aktueller Song. Hier ist Tiffany Ares mit Vertigo.

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1: Den hört ihr immer um kurz vor um und jetzt um 10 vor 7 hauen wir nochmal ordentlich DJ Power raus. Und zwar mit einem Song, der eure Küche, euer Bad, euer Auto jetzt zu einem kleinen Club machen wird. Hier ist Ida Core mit Let Me Think.

0: Jawohl, nochmal so ein Wachmacher hier kurz vor sieben, der Radio PSR. Überraschungshit, die Extraportion Abwechslung mit Ida Korn. Let me think about it. So, nach um sieben geht's ja weiter durch den Montagabend mit eurer Lieblingsmusik. Gleich große Gefühle hier am Start mit Alex Warren. Das Gefühl des frischen Verliebtseins beschreibt er als Fiebertraum. Fever Dream, einer der besten Hits von heute hier gleich. Und für die Abwechslung packen wir noch ein bisschen Timbaland in die nächste halbe Stunde. Ein schöner Gruß aus den 2000ern, The Way I Are, hier bis halb acht.
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5: Kurz vor sieben. Ich bin Mia Hin. Guten Abend. Nach dem schweren Unwetter mit einem Toten in der sächsischen Schweiz bittet der Kurort Rathen um Hilfe. Die Stadt hat ein Spendenkonto eingerichtet. Das Geld soll bei Aufräumarbeiten und dem Wiederaufbau helfen. Für die zerstörten Gaststätten und Ausflugsziele im Amselgrund sind unterdessen schon mehr als 200.000 Euro an Spendengeldern zusammengekommen. Verena Leister von der Amselseerast.
6: Tausend Dank an jeden Einzelnen von euch, dass wir in kürzester Zeit unser Spendenziel erreicht haben. Wir sind völlig überwältigt. Auch tausend Dank an die vielen Helfer, die unbedingt mit anpacken wollen, mit Kettensäge vorbeikommen wollen. Wir wünschten, das würde so einfach gehen. Aber das komplette Gebiet ist gerade gesperrt aus Sicherheitsgründen. Und hier muss jetzt erstmal der Nationalpark schauen, wie es weitergeht.
5: In der Leipziger Georg-Schumann-Straße hat eine Frau heute Mittag einen Mann schwer verletzt. Laut Polizei benutzte sie dabei ein Stichwerkzeug. Details und auch Hintergründe sind nicht bekannt. Die 63-Jährige soll aber psychisch auffällig gewesen sein. Sie wurde wenig später in der Südvorstadt gestellt. Die Ermittlungen laufen. Was tun mit Blick auf das extreme Niedrigwasser in vielen Flüssen in Deutschland? Das will der neue Bundesverkehrsminister Bilger in dieser Woche abklären. Er trifft sich am Donnerstag mit Experten und Verbänden zu dem Thema. Am Rhein wurden in den letzten Tagen schon Rekordtiefststände erreicht. Eine große RB-Ära geht zu Ende. Nach 11 gemeinsamen Jahren verlässt Peter Gulaschi den Verein. Der Keeper wechselt zum spanischen Erstligisten FC Villarreal. Gulaschi kam 2015 nach Leipzig, als RB noch Zweitligist war. Mit dem Team gewann er zweimal den DFB-Pokal. Neue Nummer 1 in der kommenden Saison ist dann Martin van der Voort. Radio PSR. 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
7: Sonnig ist es heute Abend meistens. Später schieben sich ein paar Wolken rein. Und im Vogtland kann auch mal ein Gewitter aufziehen. Teils mit Starkregen und kleinem Hagel. In der Nacht sind mal mehr, mal weniger Wolken dabei. Vereinzelt gibt es noch Schauer oder ein Gewitter. Die Tiefstwerte liegen zwischen 22 und 18 Grad. Morgen dann viele Wolken und immer wieder Schauer und Gewitter, teils kräftig. Dazu maximal 36 Grad.
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7: Im Kreis Bautzen ist die Wittichenauer Straße zwischen Millstrich und Ossling nach einem Unfall in beiden Richtungen gesperrt. Staus oder Blitze einfach melden unter 0800 023 und 4x die 4.

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1: Mit Silas Quiring. Auf der neuen A14 Muldebrücke bei Grimma rollt seit heute der Verkehr an. Zunächst nur der Verkehr Richtung Dresden über den ersten Brückenteil. Ende August folgt die Gegenrichtung. Der zweite Teil des Ersatzneubaus wird dann ab kommenden Jahr gebaut. Das 80 Millionen Euro Projekt soll 2029 fertig sein. Sachsens Steuerfahnder haben im vergangenen Jahr einen Betrug in Millionenhöhe aufgedeckt. Der Schaden lag insgesamt bei über 70 Millionen Euro, Benno Hille.
2: Ja, zum Vergleich, das ist mehr als eine halbe Carola-Brücke kosten würde. Über 50 Millionen Euro entfielen allein auf Betrügereien bei der Umsatzsteuer. Auch beim Einkommen und der Gewerbesteuer wird häufig geflunkert, so das Finanzministerium. Unterm Strich stehen hunderte Strafverfahren. Für einige Steuersünder führte der Weg sogar ins Gefängnis. Unklar bleibt aber, wie viele Betrugsfälle gar nicht erst auffliegen. Immer wieder gibt es deshalb Forderungen nach besseren Kontrollen.
1: In Leipzig-Konnewitz sucht die Kripo nach schweren Beschädigungen rund um den Polizeiposten in der Wiedebach-Passage jetzt Zeugen. Samstagnacht wurden vor der Passage Baustellenzäune angezündet. Außerdem wurde das Gebäude mit Farbe und Steinen beworfen. Wer etwas gesehen hat oder sogar Fotos oder Videos hat, soll sich melden. Radio PSR, neue Nachrichten wieder in einer halben Stunde.
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3: Sonnig ist es heute Abend meistens. Später schieben sich ein paar Wolken rein. Und im Vogtland kann auch mal ein Gewitter aufziehen. Teils mit Starkregen und kleinem Hagel. In der Nacht sind mal mehr, mal weniger Wolken dabei. Vereinzelt gibt es noch Schauer oder ein Gewitter. Die Tiefstwerte liegen zwischen 22 und 18 Grad. Morgen dann viele Wolken und immer wieder Schauer und Gewitter, teils kräftig. Dazu maximal 36 Grad.
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3: Nichts los auf den Straßen, überall freie Fahrt. Staus oder Blitzer einfach melden unter 0800 023 und 4x4.

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1: Jennifer Lopez und David Guetta. Save

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3: Kurz vor 8. Ich bin Mia Hin. Guten Abend. Nach dem schweren Unwetter in der Sächsischen Schweiz ist eine Welle der Hilfsbereitschaft angerollt. Übers Wochenende konnten bereits mehr als 200.000 Euro an Spendengeldern für zerstörte Gaststätten und Ausflugsziele im Amselgrund gesammelt werden. Auch der Kurort Rathen bittet nun um schnelle finanzielle Hilfe. Bürgermeister Roman Roloff.
4: Jeder, der möchte, kann über die Internetseite www.kurort-rathen.de den Spendenaufruf sehen. Wir haben ja erhebliche Kosten mit Feuerwehr, Infrastruktur und wir werden die Spenden natürlich nur für diesen Zweck nehmen.
3: Ein Sachsen-Krimi schlägt Wellen in den USA. Der Unternehmer Stefan Menzel ist offenbar in Miami verhaftet worden. Menzel stand hinter mehreren Casinos und dem Fahrgastschiff auf dem Berzdorfer See. Wegen möglicher Vergehen wurde er per Haftbefehl gesucht. Ob Menzel jetzt nach Sachsen gebracht wird, ist unklar. Was tun mit Blick auf das extreme Niedrigwasser in vielen Flüssen in Deutschland? Das will der neue Bundesverkehrsminister Bilger in dieser Woche abklären. Er trifft sich am Donnerstag mit Experten und Verbänden zu dem Thema. Am Rhein wurden in den letzten Tagen schon Rekordtiefststände erreicht. Der ADAC fordert, dass das Bundeskartellamt die hohen Spritpreise prüft. Die sind im Juli nämlich drastisch gestiegen. Im Vergleich zum Monatsanfang ist Diesel am Monatsende fast 30 Cent teurer gewesen, so der Automobilclub. Dabei ist der Rohölpreis gesunken. Radio PSR, neue Nachrichten wieder in einer halben Stunde.
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5: Sonnig ist es heute Abend meistens, später schieben sich ein paar Wolken rein und im Vogtland kann auch mal ein Gewitter aufziehen, teils mit Starkregen und kleinem Hagel. In der Nacht sind mal mehr, mal weniger Wolken dabei, vereinzelt gibt es noch Schauer oder ein Gewitter, die Tiefstwerte liegen zwischen 22 und 18 Grad. Morgen dann viele Wolken und immer wieder Schauer und Gewitter, teils kräftig, dazu maximal 36 Grad.
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5: Nichts los im Moment, die Straßen in Sachsen sind frei. Staus oder Blitzer einfach melden unter 0800 023 und 4x4.

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1: Olivia Rodrigo. Dropped.

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3: Mit Silas Quiring. Die ersten Autofahrer können seit heute über die neue A14-Brücke bei Grimma fahren. Der erste Teil der Autobahnbrücke über die Mulde ist fertig. Isabel Sperlich.
4: Ja, zunächst wird der Verkehr Richtung Dresden auf den Ersatzneubau umgeleitet und noch im August soll dann auch die Gegenfahrt Richtung Leipzig folgen. Damit ist ein wichtiger Meilenstein bei dem Megabauprojekt geschafft. Denn ab September kann dann der schrittweise Abriss der alten maroden Muldebrücke beginnen. Ab kommenden Jahr wird dann an der Stelle der zweite Teil der neuen Brücke gebaut. Die Gesamtkosten liegen bei 80 Millionen Euro.
3: Schon öfter haben sich Betrüger als Mitarbeiter der Leipziger Stadtwerke ausgegeben. Jetzt sind aber auch echte Energieberater unterwegs. Die Stadtwerke wollen eine kostenlose Tarifberatung im eigenen Haus anbieten. Die Berater tragen Kleidung mit Leipziger Logo. Die Echtheit lässt sich auch über einen QR-Code auf dem Ausweis prüfen. Leipziger Anthropologen haben es jetzt mit adligen Knochen aus dem Mittelalter zu tun. Die Skelette wurden bei Ausgrabungen am Naumburger Dom in Sachsen-Anhalt gefunden. Das Max-Planck-Institut am Deutschen Platz nimmt sie nun genau unter die Lupe, um mehr über die Menschen herauszufinden. Radio PSR, neue Nachrichten wieder in einer halben Stunde.
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5: Sonnig ist es heute Abend meistens. Später schieben sich ein paar Wolken rein. Und im Vogtland kann auch mal ein Gewitter aufziehen. Teils mit Starkregen und kleinem Hagel. In der Nacht sind mal mehr, mal weniger Wolken dabei. Vereinzelt gibt es noch Schauer oder ein Gewitter. Die Tiefstwerte liegen zwischen 22 und 18 Grad. Morgen dann viele Wolken und immer wieder Schauer und Gewitter, teils kräftig. Dazu maximal 36 Grad.
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5: Auf der A72 Chemnitz Richtung Zwickau, Vorsicht, in Höhe Chemnitz Süd liegen Reifenteile auf der Autobahn. Staus oder Blitzer einfach melden unter 0800 023 und 4x4.

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1: Kurz vor neun. Ich bin Mia Hin. Guten Abend. Nach dem schweren Unwetter mit einem Toten in der sächsischen Schweiz bittet der Kurort Rathen um Hilfe. Die Stadt hat ein Spendenkonto eingerichtet. Das Geld soll bei Aufräumarbeiten und dem Wiederaufbau helfen. Für die zerstörten Gaststätten und Ausflugsziele im Amselgrund sind unterdessen schon mehr als 200.000 Euro an Spendengeldern zusammengekommen. Verena Leister von der Amselseerast.
2: Tausend Dank an jeden Einzelnen von euch, dass wir in kürzester Zeit unser Spendenziel erreicht haben. Wir sind völlig überwältigt. Auch tausend Dank an die vielen Helfer, die unbedingt mit anpacken wollen, mit Kettensäge vorbeikommen wollen. Wir wünschten, das würde so einfach gehen. Aber das komplette Gebiet ist gerade gesperrt aus Sicherheitsgründen. Und hier muss jetzt erstmal der Nationalpark schauen, wie es weitergeht.
1: In der Leipziger Georg-Schumann-Straße hat eine Frau heute Mittag einen Mann schwer verletzt. Laut Polizei benutzte sie dabei ein Stichwerkzeug. Details und auch Hintergründe sind nicht bekannt. Die 63-Jährige soll aber psychisch auffällig gewesen sein. Sie wurde wenig später in der Südvorstadt gestellt. Die Ermittlungen laufen. Was tun mit Blick auf das extreme Niedrigwasser in vielen Flüssen in Deutschland? Das will der neue Bundesverkehrsminister Bilger in dieser Woche abklären. Er trifft sich am Donnerstag mit Experten und Verbänden zu dem Thema. Am Rhein wurden in den letzten Tagen schon Rekordtiefststände erreicht. Eine große RB-Ära geht zu Ende. Nach 11 gemeinsamen Jahren verlässt Peter Gulaschi den Verein. Der Keeper wechselt zum spanischen Erstligisten FC Villarreal. Gulaschi kam 2015 nach Leipzig, als RB noch Zweitligist war. Mit dem Team gewann er zweimal den DFB-Pokal. Neue Nummer 1 in der kommenden Saison ist dann Martin van der Voort. Radio PSR. 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
3: Viele Wolken gibt es am Abend und in der Nacht immer mal wieder. Und ab und zu kann auch ein Schauer oder ein Gewitter runterkommen. Im Vogtland und im Westerzgebirge am ehesten etwas kräftiger. Die Tiefstwerte liegen zwischen 22 und 18 Grad. Morgen bleiben viele Wolken am Start. Dazu gibt es öfter Schauer und Gewitter mit Starkregen und Hagel. Und als Höchstwert sind bis zu 36 Grad drin.
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3: Nichts los im Moment, die Straßen in Sachsen sind frei. Staus oder Blitzer einfach melden unter 0800 023 und 4x4.

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1: Mit Silas Quiring. Auf der neuen A14 Muldebrücke bei Grimma rollt seit heute der Verkehr an. Zunächst nur der Verkehr Richtung Dresden über den ersten Brückenteil. Ende August folgt die Gegenrichtung. Der zweite Teil des Ersatzneubaus wird dann ab kommenden Jahr gebaut. Das 80 Millionen Euro Projekt soll 2029 fertig sein. Sachsens Steuerfahnder haben im vergangenen Jahr einen Betrug in Millionenhöhe aufgedeckt. Der Schaden lag insgesamt bei über 70 Millionen Euro, Benno Hille.
2: Ja, zum Vergleich, das ist mehr als eine halbe Carola-Brücke kosten würde. Über 50 Millionen Euro entfielen allein auf Betrügereien bei der Umsatzsteuer. Auch beim Einkommen und der Gewerbesteuer wird häufig geflunkert, so das Finanzministerium. Unterm Strich stehen hunderte Strafverfahren. Für einige Steuersünder führte der Weg sogar ins Gefängnis. Unklar bleibt aber, wie viele Betrugsfälle gar nicht erst auffliegen. Immer wieder gibt es deshalb Forderungen nach besseren Kontrollen.
1: In Leipzig-Konnewitz sucht die Kripo nach schweren Beschädigungen rund um den Polizeiposten in der Wiedebach-Passage jetzt Zeugen. Samstagnacht wurden vor der Passage Baustellenzäune angezündet. Außerdem wurde das Gebäude mit Farbe und Steinen beworfen. Wer etwas gesehen hat oder sogar Fotos oder Videos hat, soll sich melden. Radio PSR, neue Nachrichten wieder in einer halben Stunde.
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3: Viele Wolken gibt es am Abend und in der Nacht immer mal wieder. Und ab und zu kann auch ein Schauer oder ein Gewitter runterkommen. Im Vogtland und im Westerzgebirge am ehesten etwas kräftiger. Die Tiefstwerte liegen zwischen 22 und 18 Grad. Morgen bleiben viele Wolken am Start. Dazu gibt es öfter Schauer und Gewitter mit Starkregen und Hagel. Und als Höchstwert sind bis zu 36 Grad drin.
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3: Auf der A17 Dresden Richtung Prag. Achtung, in der Auffahrt Heidenau steht ein defekter LKW. Staus oder Blitzer einfach melden unter 0800 023 und 4x die 4.

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2: Kurz vor 10, ich bin Finn Riebesel-Freundlieb. Guten Abend. Nach dem schweren Unwetter in der sächsischen Schweiz mit einem Toten und mehreren Schwerverletzten ist eine Welle der Hilfsbereitschaft angerollt. Viele Freiwillige warten auf den Start der Aufräumarbeiten. Das Gebiet bleibt laut Behörden noch gesperrt. Für zerstörte Ausflugsziele im Amselgrund kamen schon mehr als 200.000 Euro an Spenden zusammen. Verena Leister von der Amselseerast.
3: Unser Spendenziel ist erreicht, deswegen ist der Spendentopf zu. Aber die Gemeinde Kurort Rathen ruft zu Spenden auf, denn hier braucht die Bergwacht Unterstützung. Auch die freiwillige Feuerwehr, denn die haben in Eigenleistung die kompletten Arbeiter unterstützt und versorgt während des Zeitraums jetzt. Und dort werden Gelder verteilt an diejenigen, die es brauchen.
2: Die Rentendebatte nimmt wieder Fahrt auf. Die drei ostdeutschen CDU-Ministerpräsidenten sind dafür, dass die Rente mit 63 doch bleiben soll. Sie stellen sich damit auch gegen den Unionskurs im Bund. Der Thüringer CDU-Ministerpräsident Vogt sagte bei NTV:
4: Wir sind ja nicht dafür gewählt, in Berlin angenehm aufzufallen, sondern das Beste für unsere Menschen im Land zu erreichen. Und gerade im Osten ist wichtig, wer 45 Jahre eingezahlt hat, der muss auch abschlagsfrei in die Rente gehen können.
2: Unionsfraktionschef Frei hatte zuvor klargemacht, er will am Vorschlag der Rentenkommission für ein Aus der abschlagsfreien Rente festhalten. Die Spritpreise sind im letzten Monat deutlich gestiegen. Der ADAC fordert deswegen Konsequenzen. Fabian Hoffmann mit den Details.
5: Der Automobilclub sagt, die Preise sind im Juli drastisch nach oben gegangen. Vor allem Diesel wurde teurer. Ein Liter kostete Ende Juli im Schnitt 2,23 Euro. Zum Monatsbeginn, also kurz nach Ende des Tankrabatts, waren es noch unter 2 Euro gewesen. Obwohl der Rohölpreis demnach zuletzt deutlich gefallen ist, haben die Tankstellen das nicht weitergegeben. Im Gegenteil, der ADAC fordert deshalb das Bundeskartellamt auf, die Raffinerie- und Großhandelspreise kritisch zu überprüfen.
2: Was tun mit Blick auf das extreme Niedrigwasser an vielen Flüssen in Deutschland? Das will der neue Bundesverkehrsminister Bilger in dieser Woche abklären. Er trifft sich am Donnerstag mit Experten und Verbänden zu dem Thema. Am Rhein wurden in den letzten Tagen schon Rekordtiefststände erreicht. Radio PSR, neue Nachrichten wieder in einer halben Stunde.
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6: Viele Wolken gibt es am Abend und in der Nacht immer mal wieder. Und ab und zu kann auch ein Schauer oder ein Gewitter runterkommen. Im Vogtland und im Westerzgebirge am ehesten etwas kräftiger. Die Tiefstwerte liegen zwischen 22 und 18 Grad. Morgen bleiben viele Wolken am Start. Dazu gibt es öfter Schauer und Gewitter mit Starkregen und Hagel. Und als Höchstwert sind bis zu 36 Grad drin.
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6: Auf der A4 Chemnitz Dresden, Vorsicht, zwischen Dresden Altstadt und Dresden Neustadt läuft eine Person auf der Fahrbahn. Auf der A17 Dresden Richtung Prag steht in der Auffahrt Heidenau ein defekter LKW. Staus oder Blitzer einfach melden unter 0800 023 und 4x die 4.
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1: Kurz vor 10:30, ich bin Fenribe Seyfreundlieb. Guten Abend. Über das schwarz-rote Rentenpaket ist wieder eine Diskussion entbrannt. Die drei ostdeutschen CDU-Ministerpräsidenten sind dafür, dass die Rente mit 63 bleibt. Das geplante Aus für die abschlagsfreie Rente ist Teil des Reformpakets einer Expertenkommission, das die Bundesregierung auch möglichst komplett umsetzen will. Die Spritpreise sind im letzten Monat deutlich gestiegen. Vor allem Diesel wurde teurer. Ein Liter kostete Ende Juli im Schnitt 2,23 Euro. Zum Monatsbeginn, also kurz nach Ende des Tankrabatts, waren es noch unter 2 Euro. Der ADAC fordert, dass das Bundeskartellamt die Raffinerie- und Großhandelspreise überprüft. Was tun mit Blick auf das extreme Niedrigwasser an vielen Flüssen in Deutschland? Das will der neue Bundesverkehrsminister Bilger in dieser Woche abklären. Er trifft sich am Donnerstag mit Experten und Verbänden zu dem Thema. Am Rhein wurden in den letzten Tagen schon Rekordtiefststände erreicht. Nach dem schweren Unwetter in der sächsischen Schweiz ist die Hilfsbereitschaft groß. Viele Freiwillige warten auf den Start der Aufräumarbeiten. Das Gebiet bleibt laut Behörden aber noch gesperrt. Für zerstörte Ausflugsziele im Amselgrund kamen schon mehr als 200.000 Euro an Spendengeldern zusammen. Radio PSR, neue Nachrichten wieder in einer halben Stunde.
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2: Viele Wolken gibt es am Abend und in der Nacht immer mal wieder. Und ab und zu kann auch ein Schauer oder ein Gewitter runterkommen. Im Vogtland und im Westerzgebirge am ehesten etwas kräftiger. Die Tiefstwerte liegen zwischen 22 und 18 Grad. Morgen bleiben viele Wolken am Start. Dazu gibt es öfter Schauer und Gewitter mit Starkregen und Hagel. Und als Höchstwert sind bis zu 36 Grad drin.
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2: Auf der A4 Chemnitz-Dresden, Achtung, zwischen Dresden-Altstadt und Dresden-Neustadt läuft eine Person auf der Autobahn. Staus oder Blitzer einfach melden unter 0800 023 und 4x die 4.

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1: Kurz vor 11, ich bin Finn Riebesel Freundlieb. Guten Abend. Nach dem schweren Unwetter mit einem Toten in der Sächsischen Schweiz bittet der Kurort Rathen um Hilfe. Die Stadt hat ein Spendenkonto eingerichtet. Das Geld soll bei Aufräumarbeiten und dem Wiederaufbau helfen. Für die zerstörten Gaststätten und Ausflugsziele im Amselgrund sind unterdessen bereits mehr als 200.000 Euro an Spendengeldern zusammen. Verena Leister von der Amselseerast.
2: Tausend Dank an jeden Einzelnen von euch, dass wir in kürzester Zeit unser Spendenziel erreicht haben. Wir sind völlig überwältigt. Auch tausend Dank an die vielen Helfer, die unbedingt mit anpacken wollen, mit Kettensäge vorbeikommen wollen. Wir wünschten, das würde so einfach gehen. Aber das komplette Gebiet ist gerade gesperrt aus Sicherheitsgründen. Und hier muss jetzt erstmal der Nationalpark schauen, wie es weitergeht.
1: Über das schwarz-rote Rentenpaket ist wieder eine Diskussion entbrannt. Vor allem an der Abschaffung der Rente mit 63 gibt es immer mehr Kritik, auch aus den eigenen Reihen. Die drei ostdeutschen CDU-Ministerpräsidenten sind dagegen und auch die SPD-Landeschefinnen aus Mecklenburg-Vorpommern und dem Saarland wollen, dass sie bleibt. Das geplante Aus für die abschlagsfreie Rente ist Teil des Reformpakets einer Expertenkommission, das die Bundesregierung umsetzen will. Was tun mit Blick auf das extreme Niedrigwasser an vielen Flüssen in Deutschland? Das will der neue Bundesverkehrsminister Bilger in dieser Woche abklären. Er trifft sich am Donnerstag mit Experten und Verbänden zu dem Thema. Am Rhein wurden in den letzten Tagen schon Rekordtiefststände erreicht. Nordrhein-Westfalens Verkehrsminister Krischer sagte im ZDF:
3: Wir haben das ja im Jahr 2018 schon erlebt. Damals hatten wir das bisher schlimmste Niedrigwasser. Das droht sich jetzt noch schlimmer zu wiederholen. Und damals konnten teilweise Tankstellen nicht mit Benzin und Mineralöl beliefert werden.
1: FIFA-Boss Infantino bekommt nach seinen gescheiterten WM-Investorenplänen immer mehr Gegenwind. Erste nationale Verbände wollen ihm die Unterstützung für seine Wiederwahl im kommenden Jahr entziehen. Wales, Schweden und Serbien haben den Anfang gemacht. Der englische Verband will nachziehen und weitere könnten folgen. Nach großem Druck aus der Fußballwelt hatte Infantino einen Rückzieher gemacht, die WM teils an Investoren zu verkaufen. Der Ärger über die Pläne ist aber weiter riesig. Radio PSR, neue Nachrichten wieder in einer halben Stunde.
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4: Viele Wolken gibt es am Abend und in der Nacht immer mal wieder. Und ab und zu kann auch ein Schauer oder ein Gewitter runterkommen. Im Vogtland und im Westerzgebirge am ehesten etwas kräftiger. Die Tiefstwerte liegen zwischen 22 und 18 Grad. Morgen bleiben viele Wolken am Start. Dazu gibt es öfter Schauer und Gewitter mit Starkregen und Hagel. Und als Höchstwert sind bis zu 36 Grad drin.
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4: Nichts los auf den Straßen, überall freie Fahrt. Staus oder Blitzer einfach melden unter 0800 023 und 4x die 4.

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2: Kurz vor 11:30, ich bin Finn Riebesel, Freundlieb, guten Abend. Die Rentendebatte nimmt wieder Fahrt auf. Die drei CDU-Ministerpräsidenten in Ostdeutschland wollen, dass die Rente mit 63 bleibt. Sie stellen sich damit auch gegen den Unionskurs im Bund. Fraktionschef Frei hatte klargemacht, er will am Vorschlag der Rentenkommission für ein Aus der abschlagsfreien Rente festhalten. Hitze und Trockenheit machen den Flüssen in Deutschland weiter massiv zu schaffen. Zuletzt hatte etwa der Rhein neue Tiefststände gesehen. Zur aktuellen Lage will der neue Bundesverkehrsminister Bilger am Donnerstag mit Experten und Verbänden sprechen. Das Niedrigwasser bringt etwa die Industrie in Bedrängnis. Der ADAC fordert, dass das Bundeskartellamt die hohen Spritpreise prüft. Die sind im Juli nämlich drastisch gestiegen. Im Vergleich zum Monatsanfang ist Diesel am Monatsende fast 30 Cent teurer gewesen, so der ADAC. Dabei ist der Rohölpreis gesunken. Sachsens Steuerfahnder haben letztes Jahr einen Betrug von gut 70 Millionen Euro aufgedeckt. Über 50 Millionen Euro entfielen allein auf die Umsatzsteuer. Auch beim Einkommen und der Gewerbesteuer wird viel geflunkert, so das Finanzministerium. Unklar bleibt aber, wie viele Fälle gar nicht erst auffliegen. FIFA-Boss Infantino bekommt nach seinen gescheiterten WM-Investorenplänen immer mehr Gegenwind. Erste nationale Verbände wollen ihm die Unterstützung für seine Wiederwahl entziehen. Nächstes Jahr will sich Infantino wieder wählen lassen. Radio PSR, neue Nachrichten wieder in einer halben Stunde.
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3: Viele Wolken gibt es am Abend und in der Nacht immer mal wieder. Und ab und zu kann auch ein Schauer oder ein Gewitter runterkommen. Im Vogtland und im Westerzgebirge am ehesten etwas kräftiger. Die Tiefstwerte liegen zwischen 22 und 18 Grad. Morgen bleiben viele Wolken am Start. Dazu gibt es öfter Schauer und Gewitter mit Starkregen und Hagel. Und als Höchstwert sind bis zu 36 Grad drin.
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3: Nichts los auf den Straßen, überall freie Fahrt. Staus oder Blitzer einfach melden unter 0800 023 und 4x die 4.

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1: Kurz vor 12, ich bin Finn Riebesel Freundlieb. Guten Abend. Nach dem schweren Unwetter in der Sächsischen Schweiz ist eine Welle der Hilfsbereitschaft angerollt. Übers Wochenende konnten bereits mehr als 200.000 Euro an Spendengelder für zerstörte Gaststätten und Ausflugsziele im Amselgrund gesammelt werden. Auch der Kurort Rathen bittet nun um schnelle finanzielle Hilfe. Bürgermeister Roman Roloff.
2: Jeder, der möchte, kann über die Internetseite www.kurort-rathen.de den Spendenaufruf sehen. Wir haben ja erhebliche Kosten mit Feuerwehr, Infrastruktur und wir werden die Spenden natürlich nur für diesen Zweck nehmen.
1: Über das schwarz-rote Rentenpaket ist wieder eine Diskussion entbrannt. Die drei ostdeutschen CDU-Ministerpräsidenten sind dafür.

0: dafür, dass die Rente mit 63 doch bleiben soll. Das geplante Aus für die Abschlagsfreie Rente ist Teil des Reformpakets einer Expertenkommission, das die Bundesregierung auch möglichst komplett umsetzen will. So sieht es auch CDU-Ministerpräsident Daniel Günther aus Schleswig-Holstein. Er sagte uns:
1: Das ist eine wichtige und überfällige Reform. Wir haben dieses Thema viel zu lange vor uns hergeschoben. Sicherlich auch, weil da natürlich auch unangenehme Entscheidungen getroffen werden müssen, weil dort auch Härten ohne Zweifel dabei sind. Aber ich glaube, es liegt kein Segen darin, jetzt einzelne Maßnahmen rauszugreifen.
0: Die Spritpreise sind im letzten Monat deutlich gestiegen. Der ADAC fordert deswegen Konsequenzen. Fabian Hoffmann mit den Details.
2: Der Automobilclub sagt, die Preise sind im Juli drastisch nach oben gegangen. Vor allem Diesel wurde teurer. Ein Liter kostete Ende Juli im Schnitt 2,23 Euro. Zum Monatsbeginn, also kurz nach Ende des Tankrabatts, waren es noch unter 2 Euro gewesen. Obwohl der Rohölpreis demnach zuletzt deutlich gefallen ist, haben die Tankstellen das nicht weitergegeben. Im Gegenteil, der ADAC fordert deshalb das Bundeskartellamt auf, die Raffinerie- und Großhandelspreise kritisch zu überprüfen.
0: Hitze und Trockenheit machen den Flüssen in Deutschland weiter massiv zu schaffen. Zuletzt hatte etwa der Rhein neue Tiefststände gesehen. Zur aktuellen Lage will der neue Bundesverkehrsminister Bilger am Donnerstag mit Experten und Verbänden sprechen. Das Niedrigwasser bringt etwa die Industrie in Bedrängnis. Radio PSR, neue Nachrichten wieder in einer halben Stunde.
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4: Viele Wolken gibt es am Abend und in der Nacht immer mal wieder. Und ab und zu kann auch ein Schauer oder ein Gewitter runterkommen. Im Vogtland und im Westerzgebirge am ehesten etwas kräftiger. Die Tiefstwerte liegen zwischen 22 und 18 Grad. Morgen bleiben viele Wolken am Start. Dazu gibt es öfter Schauer und Gewitter mit Starkregen und Hagel. Und als Höchstwert sind bis zu 36 Grad drin.
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4: Es gibt gerade keine Staus. Man kommt entspannt durch. Staus oder Blitzer einfach melden unter 0800 023 und 4 mal die 4.

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1: Kurz vor 12:30, ich bin Finn Riebesel, Freundlieb. Über das schwarz-rote Rentenpaket ist wieder eine Diskussion entbrannt. Die drei ostdeutschen CDU-Ministerpräsidenten sind dafür, dass die Rente mit 63 bleibt. Das geplante Aus für die abschlagsfreie Rente ist Teil des Reformpakets einer Expertenkommission, das die Bundesregierung auch möglichst komplett umsetzen will. Die Spritpreise sind im letzten Monat deutlich gestiegen. Vor allem Diesel wurde teurer. Ein Liter kostete Ende Juli im Schnitt 2,23 Euro. Zum Monatsbeginn, also kurz nach Ende des Tankrabatts, waren es noch unter 2 Euro. Der ADAC fordert, dass das Bundeskartellamt die Raffinerie- und Großhandelspreise überprüft. Was tun mit Blick auf das extreme Niedrigwasser an vielen Flüssen in Deutschland? Das will der neue Bundesverkehrsminister Bilger in dieser Woche abklären. Er trifft sich am Donnerstag mit Experten und Verbänden zu dem Thema. Am Rhein wurden in den letzten Tagen schon Rekordtiefststände erreicht. Nach dem schweren Unwetter in der sächsischen Schweiz ist die Hilfsbereitschaft groß. Viele Freiwillige warten auf den Start der Aufräumarbeiten. Das Gebiet bleibt laut Behörden aber noch gesperrt. Für zerstörte Ausflugsziele im Amselgrund kamen schon mehr als 200.000 Euro an Spendengeldern zusammen. Radio PSR, neue Nachrichten wieder in einer halben Stunde.
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2: Viele Wolken gibt es gerade und es bleibt erstmal eher trocken. Die Temperaturen liegen aktuell bei 21 bis 18 Grad. Später am Vormittag kommen dann vereinzelt Schauer und Gewitter dazu und zum Nachmittag wird das Ganze häufiger, teils mit Starkregen und Hagel. Dazu wird es sehr heiß mit 34 bis 36 Grad und bei Gewittern sind auch mal Sturmböen drin.
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2: Im Moment ist alles frei auf den Straßen bei uns in Sachsen. Es gibt keine Staus. Staus oder Blitzer einfach melden unter 0800 023 und 4 mal die 4.

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3: Kurz vor eins, ich bin Fenri Bissell-Freundlieb. Nach dem schweren Unwetter in der sächsischen Schweiz steht der Staatsbetrieb Sachsen-Forst vor komplizierten Aufräumarbeiten. Umgestürzte Bäume sind ineinander verkeilt und stehen teilweise unter Spannung. Das Gebiet um die Felsenbühne Rathen und den Amselsee bleibt vorerst gesperrt. Anderorts gibt's aber Entwarnung, sagte uns Rathens Bürgermeister Roman Roloff.
4: Ansonsten sind die meisten der Ziele, wie zum Beispiel die Bastei, über den Wehlener Weg und den Griesgrund erreichbar. Das heißt also, unsere Einschränkungen sind gering.
3: Rente mit 63, ja oder nein? Eigentlich hatte sich die Bundesregierung schon auf das Aus der abschlagsfreien Rente nach 45 Beitragsjahren geeinigt. Jetzt kommt aber Widerstand von den Ostministerpräsidenten der CDU. Mehr von Tim Britztrupp.
5: Das Trio Kretschmer-Schulze-Vogt begründet das damit, dass in Ostdeutschland viele Menschen im Alter ausschließlich auf die gesetzliche Rente angewiesen sind. Deswegen wollen sie die Rente mit 63 behalten und stellen sich damit gegen den Kurs der Union. Die SPD ist in der Sache gesprächsbereit. Marcel Fratscher vom Deutschen Institut für Wirtschaftsforschung hält die Abschaffung dagegen für unverzichtbar. Er sagte der Rheinischen Post, ohne dieses Element ist die Rentenreform tot.
3: Der Streit um den Massenandrang in der spanischen Exklave Ceuta in Nordafrika beschäftigt heute die EU-Innenminister. Auf einer Sondersitzung geht es ums weitere Vorgehen. Colin Mock berichtet.
6: Die hatten 22 Mitgliedstaaten angeregt und in einem Brief von der spanischen Regierung gefordert, dass so ein Vorfall wie in Ceuta in Zukunft verhindert werden muss. Auf der anderen Seite wollte Spanien selbst eine Sondersitzung. Regierungschef Sanchez war mit der Reaktion einiger anderer Staaten nicht einverstanden. Zehntausende Menschen waren letzte Woche von Marokko aus in die spanische Exklave an der nordafrikanischen Küste gekommen. Nach Angaben der spanischen Regierung ist ein Großteil aber mittlerweile wieder zurück.
3: FIFA-Boss Infantino bekommt nach seinen gescheiterten WM-Investorenplänen immer mehr Gegenwind. Erste nationale Verbände wollen ihm die Unterstützung für seine Wiederwahl entziehen. Nächstes Jahr will sich Infantino wieder wählen lassen. Radio PSR, neue Nachrichten wieder in einer halben Stunde.
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7: Viele Wolken gibt es gerade und es bleibt erstmal eher trocken. Die Temperaturen liegen aktuell bei 21 bis 18 Grad. Später am Vormittag kommen dann vereinzelt Schauer und Gewitter dazu. Und

0: Zum Nachmittag wird das Ganze häufiger, teils mit Starkregen und Hagel. Dazu wird es sehr heiß mit 34 bis 36 Grad und bei Gewittern sind auch mal Sturmböen drin.
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0: Im Moment ist alles frei auf den Straßen bei uns in Sachsen. Es gibt keine Staus. Staus oder Blitzer einfach melden unter 0800 023 und 4 mal die 4.

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1: Kurz vor 13:30, ich bin Finri Bissell-Freundlieb. Die Rentendebatte nimmt wieder Fahrt auf. Die drei CDU-Ministerpräsidenten in Ostdeutschland wollen, dass die Rente mit 63 bleibt. Sie stellen sich damit auch gegen den Unionskurs im Bund. Fraktionschef Frey hatte klargemacht, er will am Vorschlag der Rentenkommission für ein Aus der abschlagsfreien Rente festhalten. Der Streit um den Massenandrang in Ceuta beschäftigt heute die EU-Innenminister. Auf einer Sondersitzung geht es ums weitere Vorgehen. Zehntausende Menschen waren letzte Woche von Marokko aus in die spanische Exklave an der nordafrikanischen Küste gekommen. Ein Großteil ist wohl wieder zurück. Hitze und Trockenheit machen den Flüssen in Deutschland weiter massiv zu schaffen. Zuletzt hatte etwa der Rhein neue Tiefststände gesehen. Zur aktuellen Lage will der neue Bundesverkehrsminister Bilger am Donnerstag mit Experten und Verbänden sprechen. Das Niedrigwasser bringt etwa die Industrie in Bedrängnis. Sachsens Steuerfahnder haben letztes Jahr einen Betrug von gut 70 Millionen Euro aufgedeckt. Über 50 Millionen Euro entfielen allein auf die Umsatzsteuer. Auch beim Einkommen und der Gewerbesteuer wird viel geflunkert, so das Finanzministerium. Unklar bleibt aber, wie viele Fälle gar nicht erst auffliegen. FIFA-Boss Infantino bekommt nach seinen gescheiterten WM-Investorenplänen immer mehr Gegenwind. Erste nationale Verbände wollen ihm die Unterstützung für seine Wiederwahl entziehen. Nächstes Jahr will sich Infantino wieder wählen lassen. Radio PSR, neue Nachrichten wieder in einer halben Stunde.
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2: Viele Wolken gibt es gerade und es bleibt erstmal eher trocken. Die Temperaturen liegen aktuell bei 21 bis 18 Grad. Später am Vormittag kommen dann vereinzelt Schauer und Gewitter dazu und zum Nachmittag wird das Ganze häufiger, teils mit Starkregen und Hagel. Dazu wird es sehr heiß mit 34 bis 36 Grad und bei Gewittern sind auch mal Sturmböen drin.
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2: Nichts los auf den Straßen, überall freie Fahrt. Staus oder Blitzer einfach melden unter 0800 023 und 4x die 4.

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3: Kurz vor zwei, ich bin Finn Riebesel Freundlieb. Nach dem schweren Unwetter in der sächsischen Schweiz mit einem Toten und mehreren Schwerverletzten ist eine Welle der Hilfsbereitschaft angerollt. Viele Freiwillige warten auf den Start der Aufräumarbeiten. Das Gebiet bleibt laut Behörden noch gesperrt. Für zerstörte Ausflugsziele im Amselgrund kamen schon mehr als 200.000 Euro an Spenden zusammen. Verena Leister von der Amselseerast.
4: Unser Spendenziel ist erreicht, deswegen ist der Spendentopf zu. Aber die Gemeinde Kurort Rathen ruft zu Spenden auf, denn hier braucht die Bergwacht Unterstützung. Auch die freiwillige Feuerwehr, denn die haben in Eigenleistung die kompletten Arbeiter unterstützt und versorgt während des Zeitraums jetzt. Und dort werden Gelder verteilt an diejenigen, die es brauchen.
3: Unionsfraktionschef Frei sieht keinen Verhandlungsspielraum bei der geplanten Abschaffung der Rente mit 63. Bei Welt.tv warnt er, Änderungen könnten das gesamte Rentenpaket gefährden. Widerstand kommt von den CDU-Ministerpräsidenten in Ostdeutschland und inzwischen auch aus dem Westen. Die SPD-Regierungschefs aus dem Saarland und Bremen wollen die Regelung ebenfalls beibehalten. Saarlands Ministerpräsidentin Rehlinger im ZDF.
5: Es geht gar nicht darum, das Paket in Gänze in Frage zu stellen. Da sind ja auch viele richtige Dinge drin. Aber eben an dieser einen Stelle, wo es um die Lebensleistung und um den Respekt von vielen Arbeitnehmerinnen und Arbeitnehmern geht, da kann man diesen Vorschlag nicht ohne weiteres akzeptieren. Ich tue das zumindest nicht.
3: Die Spritpreise sind im letzten Monat deutlich gestiegen. Vor allem Diesel wurde teurer. Ein Liter kostete Ende Juli im Schnitt 2,23 Euro. Zum Monatsbeginn, also kurz nach Ende des Tankrabatts, waren es noch unter 2 Euro. Der ADAC fordert, dass das Bundeskartellamt die Raffinerie- und Großhandelspreise überprüft. In den USA gibt es neuen Ärger um Donald Trumps Zölle. 25 demokratisch regierte Bundesstaaten klagen dagegen. Der republikanische US-Präsident hatte die Zölle gegen die Handelspartner, darunter auch die EU, mit angeblicher Zwangsarbeit begründet. Die Demokraten meinen, da gebe es keinen sachlichen Zusammenhang. Radio PSR, neue Nachrichten wieder in einer halben Stunde.
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6: Viele Wolken gibt es gerade und es bleibt erstmal eher trocken. Die Temperaturen liegen aktuell bei 21 bis 18 Grad. Später am Vormittag kommen dann vereinzelt Schauer und Gewitter dazu und zum

0: Nachmittag wird das Ganze häufiger, teils mit Starkregen und Hagel. Dazu wird es sehr heiß mit 34 bis 36 Grad und bei Gewittern sind auch mal Sturmböen drin.
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0: Im Moment ist alles frei auf den Straßen bei uns in Sachsen. Es gibt keine Staus. Staus oder Blitzer einfach melden unter 0800 023 und 4x die 4.
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